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0: Nach der großen Müllratze bei uns und in weiteren Ländern beginnen heute die ersten Anhörungen gegen insgesamt 19 Beschuldigte, darunter 11 Südtiroler. 5 von ihnen, unter anderem Giulio Angelucci, sitzen in Untersuchungshaft und werden des illegalen Müllhandels verdächtigt. In Auer wurde am Abend ein Autofahrer schwer verletzt. Der Mann kam auf Höhe Leimburg von der Straße ab und landete in einem Bewässerungsgraben. Er wurde dabei im Fahrzeug eingeklemmt und musste mit dem Rettungshubschrauber Pelikan 2 ins Spital nach Bozen geflogen werden. Seit Samstag dürfen E-Roller nur mehr mit Kennzeichen unterwegs sein. Wer ohne fährt, muss mit einer Geldstrafe rechnen. In Bozen wurden bereits 7 Fahrer mit jeweils 100 Euro Strafe belegt. Sport: Italiens Chancen auf den Klassenerhalt bei der Eishockey-WM in der Schweiz sind nach gestern weiter gesunken. Italien hat wieder verloren. Mehr dazu in den Nachrichten zur vollen Stunde. Das Wetter im Großteil des Landes wird heute recht sonnig. Am Nachmittag entstehen größere Quellwolken, daraus auch ein paar Schauer. Die Temperaturen jetzt in Laas 10 Grad, Brixen 12, Bozen 14 Grad. Die Höchstwerte heute 19 bis 26 Grad.
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2: Um 6:30 Uhr in der Früh. Schönen guten Morgen an dieser Stelle. Dann blicken wir gleich schon mal auf Südtirol Straßen raus, damit ihr auch wisst, worauf ihr euch gefasst machen müsst. Auf nicht viel, kurz und knapp gesagt, denn Staus oder Störungen sind uns keine bekannt. Und auch ansonsten schaut's ziemlich gut aus auf unseren Straßen. Gute und sichere Fahrt somit.
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2: Und Sandra Hofer, herzlich willkommen und gutes Aufstehen mit uns. Mit den aktuellsten News, den interessantesten Stories und den besten Top-Hits und Classic-Hits geht's auch heute wieder gemeinsam rein in einen neuen Tag. Schön, dass ihr dabei seid.
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1: Mit Petra Farkas, schönen guten Morgen.

mit Michael Schulte und Astis starten wir rein in diesen wunderschönen Mittwoch und in diesem Sinne nochmal schönen guten Morgen ins ganze Land. Schön, naja, kann man sich jetzt vielleicht seinen eigenen Teil denken, wenn man aus dem Fenster schaut, aber ich verspreche euch, das wird noch viel, viel besser. Weiter geht's jetzt erstmal mit Sting, da könnt ihr euch schon mal Gedanken machen über das heutige Wetter und direkt danach, da geht's dann ganz ausführlich zum Wetterbericht. Es ist 6.38 Uhr und das ist die Antenne. Schön, dass ihr da seid. Wow.

Wenn ihr heute früh aus dem Fenster schaut und euch denkt, wo ist denn diese Sonne hin? Keine Sorge, die hat heute nur ein bisschen länger auf Snooze gedrückt. Der Mittwoch startet bei uns in Südtirol hier eher bewölkt somit und teilweise diesig die Sonne.

Die Temperaturen, die bleiben angenehm frühsommerlich im Wipptal. Um die 19 Grad im Ötztal geht's rauf bis auf etwa 26 Grad. Also grundsätzlich ein ziemlich brauchbarer Mittwoch. Und jetzt kommt der Teil, auf den viele wahrscheinlich schon warten. Ab morgen, ab der zweiten Wochenhälfte, dreht der Frühsommer dann auch schon wieder richtig auf. Der Donnerstag bringt somit viel Sonne und deutlich wärmeres Wetter. Und genauso geht's dann wahrscheinlich auch übers lange Pfingstwochenende weiter. Viel Sonnenschein, nur ein paar harmlose Quellwolken am Nachmittag. Und im Ötztal, da könnten wir sogar schon an der 30-Grad-Marke kratzen. Deshalb, mit der Winterjacke ist es jetzt schon durch eine Weile nichts mehr. Heißt, dann nächste Woche oder Richtung nächste Woche auch schon gerne die Badehose, den Bikini und alles Mögliche rauskramen. Am Samstag und Sonntag sind zwar vereinzelt lokale Wärmegewitter möglich, das ist noch zu sagen, vor allem am Nachmittag oder Abend, aber nach aktuellem Stand bleibt es in den meisten Landesteilen trocken und eben richtig, richtig schön. Heißt für euch alle, genießen. Zuerst die Arbeit, dann das Vergnügen, wie man immer so schön sagt. Deshalb wird es auch passend zum Pfingstwochenende wieder so richtig schön. Es ist gleich 6:45 und wir starten rein mit George Ezra.

0: tatsächlich so laufen könnte, dann unbedingt dranbleiben. Gleich gibt's den Blick nach oben. Es geht zu Waage, Skorpion und Steinbock in wenigen Minuten.
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1: So, Mitte der Woche, es ist 6:06.
0: Widder.
1: Des einen freut, ist des anderen leid. Wer zu stark flirtet, muss mit Eifersuchtsszenen rechnen.
0: Stier.
1: Tretet bitte etwas kürzer. Ihr hetzt nämlich durch den Tag, als würdet ihr einen Preis dafür bekommen.
0: Zwilling.
1: Nehmt euch mehr Zeit für eure Hobbys. Eine sinnvolle Freizeitbeschäftigung steigert das Wohlbefinden.
0: Krebs.
1: Für Singles scheint die Rechnung gerade aufzugehen. Liierte haben derzeit etwas Mühe, den Partner oder die Partnerin zu verstehen.
0: Löwe.
1: Mars hilft euch, euch von eurer verführerischen Seite zu zeigen. Das tut dem Beziehungsleben sehr gut.
0: Jungfrau.
1: Die aktuellen Einflüsse sind allesamt positiver Art. Die Sterne verhelfen euch damit zu großer Zufriedenheit.
0: Waage.
1: Geht auf die Wünsche des Partners oder der Partnerin bereitwillig ein. Sagt aber niemals Ja, wenn ihr eigentlich Nein meint.
0: Skorpion.
1: Lasst euch unter Jupiter von eurem Umfeld nicht überfordern. Macht klar, dass auch ihr Erholung braucht.
0: Schütze.
1: Zögert nicht, wenn euch kurzfristig eine Einladung ins Haus flattert. Sagt einfach ganz spontan zu.
0: Steinbock.
1: Zur Zerstreuung eignet sich ein Abend im Kino. Wie wäre es denn mit einem Film voller großer Emotionen?
0: Wassermann.
1: Ihr arbeitet intensiv auf ein großes Ziel hin. Jetzt ist es zum Greifen nah. Die Geduld von euch wird bald belohnt.
0: Fisch.
1: Und ihr bitte widmet euch unter Merkur in eurer freien Zeit der Familie. Das fördert den Zusammenhalt.
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0: Purple Disco Machine und Sophie and the Giants. Eine gute Kollaboration zum Starten. Und um reinzukommen in die neue Stunde, es ist jetzt nämlich Punkt 7 und es geht hier bei uns in die Nachrichtenredaktion. Zu Kollegin Petra Farkas, News, Wetter und Verkehr.
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2: Müllrazzia, heute erste Einvernahmen. Unterland, Schwerverletzter nach Unfall, das Wetter, Sonne, Wolken und ein paar Regenschauer heute.
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2: Schönen guten Morgen. Nach der großen Müllrazzia in Südtirol und weiteren Ländern finden heute die ersten Anhörungen statt. Im Mittelpunkt der Ermittlungen stehen 19 Personen, unter ihnen 11 Südtiroler. 5 davon sitzen derzeit in Untersuchungshaft. Unter ihnen ist Giulio Angelucci, der Direktor des Landesamtes für Abfallwirtschaft. Ihnen allen wird unter anderem illegaler Handel mit Müll vorgeworfen. Laut Ermittlern soll teils giftiger Abfall aus den Fernheitswerken in Laas und Firschach nicht ordnungsgemäß entsorgt worden sein. Stattdessen soll er zu Grillkohle und Dünger verarbeitet und weiterverkauft worden sein. Der Anwalt Angeluccis weist alle Vorwürfe zurück. Sein Mandant habe immer korrekt gehandelt. Beim heutigen Verhör werde Angelucci vorerst keine Aussage machen, da die Vorwürfe zunächst vom Anwalt genau geprüft werden sollen. In Auer im Unterland wurde am Abend ein Autofahrer schwer verletzt. Der Mann kam auf Höhe Leimburg mit dem Auto von der Straße ab und landete in einem Bewässerungsgraben. Dabei wurde er im Fahrzeug eingeklemmt und musste nach seiner Rettung mit dem Hubschrauber Pelikan 2 ins Krankenhaus nach Putzen geflogen werden. Für die Bergung des Wagens wurde ein Spezialkran angefordert. Bereits vor diesem Unfall hatte die Freiwillige Feuerwehr Auer ein weiteres Fahrzeug geborgen, das über eine Böschung geraten war. Dabei wurde glücklicherweise niemand verletzt. Seit Samstag dürfen E-Roller nur mehr mit Kennzeichen unterwegs sein. Wer ohne fährt, muss mit einer Geldstrafe rechnen. Wie in Bozen, da wurden bereits 7 Fahrer mit jeweils 100 Euro Strafe belegt. In anderen Landesteilen wird derzeit noch nicht überall streng kontrolliert, auch weil es bei der Ausstellung der Kennzeichen zu Wartezeiten gekommen sein soll. Das Kennzeichen kann online selbst beantragt oder über eine Autoagentur organisiert werden. Die EU und die USA können ihr Zollabkommen umsetzen. Vertreter von EU-Parlament und Rat der Mitgliedstaaten haben in Straßburg den Weg dafür freigemacht und sich auf die Abschaffung europäischer Zölle auf US-Industriewaren geeinigt. Im Gegenzug sollen US-Zölle auf EU-Produkte bei maximal 15% bleiben. US-Präsident Trump hatte zuvor Druck gemacht und eine Frist bis 4. Juli gesetzt. Andernfalls drohten höhere Zölle, unter anderem auf Autos. Die USA wollen in den kommenden Jahren weitere Truppen aus Europa abziehen und vorerst keine weitreichenden Mittelstreckenwaffen in Deutschland stationieren. Das kündigte der oberste NATO-Kommandeur US-General Grinkevich in Brüssel an. Einen genauen Zeitplan gibt es noch nicht. Die Alliierten sollen den Abbau aber mit eigenen Kräften ausgleichen. Parallel hat die EU Maßnahmen beschlossen, um ihre Verteidigungsfähigkeit zu stärken und Rüstungsprojekte schneller umzusetzen. Weiterhin aber ist sich die EU uneinig über Entschädigungen für verspätete Flüge. Bei Verhandlungen von Vertretern des Europaparlaments und der 27 Mitgliedsländer gab es laut Teilnehmern keinen Kompromiss. Während die meisten EU-Länder die Ansprüche von Passagieren zurückschrauben wollen, hält die Mehrheit des Parlaments an der bisherigen Schwelle von 3 Stunden Verspätung fest. Anfang Juni soll weiter verhandelt werden.
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2: Italiens Chancen auf den Klassenerhalt bei der Eishockey-WM in der Schweiz sind nach gestern weiter gesunken. Die Azzurri haben auch das 3. Gruppenspiel, diesmal gegen Norwegen, mit 0:4 verloren. Sie bleiben Gruppenletzter. Es droht der Abstieg in die 2. Spielklasse. Heute Abend trifft Italien auf Tschechien. Das waren die aktuellen Themen zur Stunde.
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3: Einen schönen guten Morgen beim Wetter. Jetzt geht wirklich alles ganz schnell. Letzte Woche hat es ja noch bis in die höheren Täler herab geschneit. Mittlerweile ist der Frühling zurück und übermorgen sind wir dann schon plötzlich mittendrin im Sommer mit den ersten 30 Grad des Jahres. Heute ist es dagegen noch leicht wechselhaft. Anfangs einige Restwolken, danach überall Sonnenschein, aber später dann auch wieder der eine oder andere Regenschauer. Temperaturmäßig heute noch im durchschnittlichen Bereich 18 bis 25 Grad. Ab morgen wird es dann sonniger, stabiler, ein kräftiges Hochdruckgebiet baut sich auf, das über Pfingsten und hinaus anhält mit 30 Grad und mehr. Zurück zu den aktuellen Temperaturen, gemessen um 7 Uhr. In Bozen und Auer 15 Grad, in Meran 14, in Brixen 13, in Schlanders 12, in Sterzing und in Bruneck jeweils 10 Grad, am Reschen, am Brenner und in Toblach 7, auf der Blose in 2500 Metern 0 Grad, Innsbruck 12, Lienz 9 und Trient meldet uns 14 Grad.
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4: Guten Morgen aus der Landesverkehrsmeldezentrale. Es begrüßt Sie Karin Unterhofer. Auf der Brenner Stadtstraße nördlich vom Faden gibt es eine Einbahnregelung wegen Arbeiten. Es kommt immer wieder zu Kolonnen. Auf der Finchgauer Stadtstraße ist zwischen Kasselwell und Schaas eine Einbahnregelung wegen Arbeiten zur Realisierung der Umfahrung Kasselwell und Galsaun. Es gibt eine lokale Umleitung des Leichtverkehrs bis 3,5 Tonnen in Richtung Meran von 8 bis 20 Uhr. Die Landesstraße Lüßen ist zwischen Brixen und der Kreuzung mit der Landesstraße Guckenbichl im Bereich Wettstein von 8 bis 17 Uhr und morgen von 8 bis 16 Uhr wegen Asphaltierungsarbeiten gesperrt. Umleitung über die Landesstraße Guckenbichl. Die Landesstraße Jenesien ist zwischen Flaß und Schermoos wegen Verbreiterungsarbeiten der Fahrbahn gesperrt. Fahrzeuge bis zu 7,5 Tonnen werden über die Gemeindestraße Lanzenweg umgeleitet. Und die Gemeindestraße Lengstein-Barbian ist im Bereich Benzl und Dicktele-Graben von 8 bis 17 Uhr wegen Felssicherungsarbeiten gesperrt. Gute Fahrt!
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0: und der Morgencrew. Guten Morgen, guten Morgen. Aufstehen aber nicht nur mit mir und meinen Kollegen und Kolleginnen, sondern auch mit richtig coolen Artists in unserer Playlist. Zum Beispiel David Guetta und Bibi Rexha, die haben wir zusammen drin. Die Toten Hosen, da wird es auch noch mal ganz spannend in dieser halben Stunde. Und es geht ein bisschen länger um die. Dann haben wir Eminem und mit Måneskin legen wir jetzt gleich los. Gutes Aufstehen und guten Start rein in den Mittwoch.

0: Lieber zu früh gehen als zu spät. Mit genau diesem Satz sorgen die Toten Hosen gerade für Gesprächsstoff. Denn die Band rund um Campino hat angekündigt, das neue Album könnte tatsächlich ihr letztes Studioalbum sein.
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0: Der 20. Mai heute, es ist gleich 7:15 und somit dauert es nur mehr 9 Tage. Am 29. Mai, da erscheint Trink aus, wir müssen gehen. Und schon der Titel, ja, der klingt ziemlich nach Abschied. Campino selbst, der sagt, die Idee dazu hatte er schon länger im Kopf. Die Band habe gemeinsam entschieden, wenn sie aufhören, dann solange sie noch voll abliefern können. Und nicht erst dann, wenn alle sagen, naja, das hätte es jetzt auch nicht mehr gebraucht. Und genau deshalb wollen die Toten Hosen jetzt noch einmal alles reinwerfen, was sie haben. Musikalisch wird das Album wieder ganz typisch Hosen, schnelle Banknummern, große Hymnen, ruhigere Songs. Und das alles ist eben wieder mit dabei, genauso wie früher. Inhaltlich geht es aber etwas persönlicher zu als noch früher. Campino sagt ganz offen, er wolle heute keine Party-Songs mehr schreiben wie mit 30, wenn das gar nicht mehr zu seinem Leben passt. Stattdessen gibt's jetzt Songs über Familie, Dankbarkeit und auch über die Stimmung in der Gesellschaft aktuell. Vielleicht wird ja auch die erneute Vaterschaft von Campino thematisiert. Der hat nämlich gerade erst sein zweites Kind bekommen mit 63 Jahren. Glückwunsch von uns an dieser Stelle. Spannend ist übrigens auch, und damit wieder zurück zum Album, für ein Bonusalbum haben sich die Hosen einige prominente Gäste geholt, unter anderem Vicky Leandros. Gemeinsam haben sie sogar einen Song aufgenommen. Und auch wenn die kommende Tour offiziell nicht Abschiedstournee heißt, zwischen den Zeilen, ja, da merkt man schon ein bisschen, das könnte langsam das letzte große Kapitel der Band sein.
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0: Aber bevor wir hier jetzt ganz sentimental werden, hier sind die Toten Hosen für euch mit an Tagen wie diesen.

0: Die Toten Hosen, 1982 gegründet, und auch dieser Song ist schon 14 Jahre alt, 2012. Von da stammt Tage wie diese. Kann ich mich noch gut erinnern, muss ich ganz ehrlich sagen, als das rausgekommen ist, dieser Song. Da habe ich richtig mitgefeiert, 2012. Und ganz, ganz früher auch daran, da kann ich mich noch besser dran erinnern, das war immer das Highlight. Zu Hause in meinem Zimmer alleine sitzen und 10 kleine Jägermeister und Wahlkampf hören. Aber auch eisgekühlter Pomerlunder natürlich gehört dazu, kennt man, wenn man die Toten Hosen kennt. Alles aus Liebe, kein Alkohol ist auch keine Lösung, hier kommt Alex. All das sind Songs, die man kennt und die man gerne hört, würde ich jetzt auch mal so behaupten, zumindest viele von uns, einige von uns. Und ja, da macht das schon leicht sentimental, wenn man hört, dass jetzt vielleicht das Ende der Toten Hosen da ist. Aber die Songs, die bleiben auch noch immer in unserer Playlist, und die Toten Hosen, die sterben somit nie aus hier bei uns. Es ist 7.22 Uhr. Guten Morgen.
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4 Minuten vor 7:30 in der Früh gleich top informiert mit allen wichtigen Infos aus Südtirol. Im Info-Update um 7:30 Ugly Kid Joe.

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1: Mit Petra Farkas, schönen guten Morgen. In Auer wurde am Abend ein Autofahrer schwer verletzt. Der Mann kam auf Höhe Leimburg von der Straße ab. Er landete in einem Bewässerungsgraben. Dabei wurde er im Fahrzeug eingeklemmt und musste vom Rettungshubschrauber ins Spital nach Bozen geflogen werden. Nach der großen Müllrazzia finden heute die ersten Anhörungen statt. Ermittelt wird gegen 19 Personen, 11 stammen aus Südtirol, wovon 5 in Untersuchungshaft sitzen. Wie etwa der Direktor des Landesamtes für Abfallwirtschaft, Giulio Angelucci. Der Vorwurf lautet illegaler Handel mit Müll. Seit Samstag dürfen E-Roller nur noch mit einem Kennzeichen unterwegs sein. Wer ohne fährt, muss mit einer Geldstrafe rechnen. So wie in Bozen, da wurden bereits 7 Fahrer mit jeweils 100 Euro Strafe belegt. Zum Sport. Italiens Chancen auf den Klassenerhalt bei der Eishockey-WM in der Schweiz sind nach gestern weiter gesunken. Die Azzurri haben mit 0:4 gegen Norwegen auch das dritte Gruppenspiel verloren. Das und mehr in den Nachrichten zur vollen Stunde. Das Wetter heute im Großteil des Landes recht sonnig. Am Nachmittag entstehen größere Quellwolken, daraus auch ein paar Schauer. Die Temperaturen jetzt in Bruneck 10 Grad, Barbian 12, Meran 14 Grad. Die Höchstwerte heute 19 bis 26 Grad.
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2: Guten Morgen aus der Landesverkehrsmeldezentrale. Es begrüßt Sie Karin Unterhofer. Auf der Brenner Stadtstraße nördlich vom Faden gibt es eine Einbahnregelung wegen Arbeiten. Es kommt immer wieder zu Kolonnen. Auf der Finchgauer Stadtstraße ist zwischen Kasselbell und Schaas eine Einbahnregelung wegen Arbeiten zur Realisierung der Umfahrung Kasselbell und Galsaun. Es gibt eine lokale Umleitung des Leichtverkehrs bis 3,5 Tonnen in Richtung Meran von 8 bis 20 Uhr. Die Landesstraße Lüßen ist zwischen Brixen und der Kreuzung mit der Landesstraße Guckenbichl im Bereich Wettstein von 8 bis 17 Uhr und morgen von 8 bis 16 Uhr wegen Asphaltierungsarbeiten gesperrt. Umleitung über die Landesstraße Guckenbichl. Die Landesstraße Jenesien ist zwischen Flaß und Schermoos wegen Verbreiterungsarbeiten der Fahrbahn gesperrt. Fahrzeuge bis zu 7,5 Tonnen werden über die Gemeindestraße Lanzenweg umgeleitet. Und die Gemeindestraße Lengstein-Barbian ist im Bereich Benzl und Dicktele Graben von 8 bis 17 Uhr wegen Felssicherungsarbeiten gesperrt. Gute Fahrt!
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3: Und zwar am 20. Mai gemeinsam. Es ist 7:53. Schönen guten Morgen. Habt ihr übrigens gewusst, dass der Mai früher tatsächlich als der Monat der Liebenden galt? Deshalb gibt's bis heute die Tradition vom Maibaum oder vom Maienstecken. Also heimlich einen geschmückten Baum oder Ast vor die Tür der Person zu stellen, die man gut findet. Kann man mal probieren, aber bitte vielleicht ein bisschen kleiner anfangen. Ja, mit einem Ast und nicht gleich mit einem Baum. Und den vielleicht auch nicht schmücken wie einen Weihnachtsbaum, sondern vielleicht, ja, ganz aktuell. Saisonsbedingt, sagen wir es mal so. Ich bin Sandra Hofer und wünsche euch einen wunderbaren 20. Mai.

Harry Styles war das zum Starten am Mittwoch. Es ist 7.36 Uhr. Hoila Griesdenk. Und gleich geht's hier bei uns um ein Thema, das wichtig ist und immer wichtiger wird, nämlich Eltern und Kinder im digitalen Familienalltag zu begleiten. Das klingt zwar banal und viele denken sich vielleicht, ja, was soll ich denn machen? Ich gebe meinem Kind das Spielzeug oder dieses Gameboy oder diese Playstation und dieses Handy und dann sollte das eigentlich passen. Nein, passt eben nicht. Viele Gefahren lauern da und ja, um den richtigen Umgang von Eltern mit Kindern beziehungsweise im digitalen Familienalltag, darüber sprechen wir gleich. Was wichtig ist, wie man sich da ein bisschen verhalten sollte, wie man sich verhalten kann und was man vielleicht eben nicht tun sollte. Und ganz wichtig, warum das Ganze eben aktuell so wichtig ist. Darüber geht's gleich nach Michael Jackson.

0: Der King of Pop gerade aktueller denn je. Er ist nämlich im Kino zu sehen. Ein Biopic von Michael Jackson wird er aktuell gezeigt. In der Hauptrolle sein Neffe Jafar Jackson. Weiter geht's mit ganz, ganz Wichtigem und den Fragen zum Beispiel wie viel Handy ist eigentlich okay für die Kids? Diese Frage stellen sich viele Familien und genau damit beschäftigt sich auch das Netzwerk Eltern Medienfit, eine Initiative zur Medienerziehung in Südtirol. Jetzt gibt's neue Unterstützung. Ein Smartphone-Starter-Kit für Eltern und auch ein Positionspapier mit Leitlinien für Fachkräfte. Wichtig, sagt Manuela Lechner vom Forum Prävention, weil das erste Smartphone für Kinder und Eltern eine große Veränderung ist.
1: Der Zugang zur digitalen Welt verändert

0: von StartaKid einfach Unterstützung geben.
1: Es geht vor allem darum, Eltern und Fachkräfte für das Thema zu sensibilisieren und ihnen Orientierung im digitalen Alltag zu geben. Ganz konkret wird das jetzt auch mit einem neuen Smartphone Starter Kit umgesetzt.
0: Das Smartphone Starter Kit beinhaltet verschiedene Checklisten. Dazu beinhaltet es auch eine Mediennutzungsvereinbarung, die Eltern und Kinder gemeinsam ausfüllen können. Und als letztes beinhaltet das Smartphone Starter Kit dann noch eine Krisenkarte, denn manchmal kann es zu Schwierigkeiten einfach auch kommen in der digitalen Welt. Und das ist dann für Eltern manchmal so der Moment, wo sie sich denken, und was jetzt? Was kann ich jetzt tun? Und um nicht in Panik zu geraten, gibt es so 3, 4, 5 Schritte, was kann ich jetzt im ersten Moment tun?
1: Im Netzwerk begegnet man immer wieder großer Unsicherheit im Umgang mit sozialen Medien, sowohl bei Eltern als auch bei Fachkräften. Genau darauf reagiert das neue Positionspapier.
0: Das Positionspapier möchte zum einen Fachkräfte stärken, indem sie ihnen ein einheitliches Basiswissen zur Verfügung stellt für verschiedenste Altersgruppen, mit denen sie in Kontakt sind. Das Positionspapier soll so ein bisschen Mut machen, traut euch das Thema anzusprechen, ihr bekommt eine Handlungsgrundlage, da kann ich nachlesen, ich habe eine Sicherheit, ich kann das Wissen an Eltern weitergeben. Und der Vorteil für Eltern ist natürlich, sie bekommen ein einheitliches Wissen aus verschiedensten Fachkräften. Das ist so ein bisschen das Ziel dieser Handreichung, dass alle ein bisschen an Wissen bekommen in diesem Bereich und Eltern Tipps geben können, damit wir möglichst viele Eltern mit diesem Thema erreichen und sensibilisieren können.
1: Sowohl das Smartphone Starter Kit als auch das Positionspapier und viele weitere Infos zum Thema gibt's online unter eltern-medienfit.it. Unter diesen weiteren Infos ist auch das relativ neue Projekt von Elternmedienfit DigiKids Finchgau. Das schauen wir uns gleich auch noch mal recht genauer an nach Miles Smith und Philipp Dittberner hier bei uns.
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0: Miles Smith um 7:07. Handy in der einen, Tablet in der anderen Hand und das schon im Kindesalter? Digitale Medien gehören heute ganz selbstverständlich zum Familienalltag. Umso wichtiger ist es, wie Eltern damit umgehen, denn Kinder lernen vor allem durch Nachahmung. Und genau hier setzt das Projekt DigiKids Finchgau an. Es will Eltern und Fachkräfte für einen bewussten, altersgerechten Umgang mit digitalen Medien sensibilisieren. Und zwar von Anfang an.
1: Wir wissen heute, dass Kinder sehr, sehr viel von ihren Vorbildern lernen. Das heißt, Kinder werden sehr stark geprägt von dem, was sie sehen, was sie vorgelebt bekommen. Sie beobachten ihre Umgebung sehr, sehr genau. Wir müssen uns bewusst sein, das nimmt auch einen sehr großen Anteil an dem, was sie nachher nachahmen, noch viel, viel mehr als die Regeln, die wir nachher aufstellen. Und deshalb ist es wichtig, dass wir ab dem Moment, wo ein Kind in eine Familie kommt, also ab dem Moment der Geburt, einfach auch uns überlegen, okay, wie gehen wir als Familie mit digitalen Geräten um?
0: Das war wieder Manuela Lechner vom Forum Prävention. Viele Eltern sind oft unsicher, wenn es um den Umgang mit digitalen Medien geht. Genau dafür wurden zwei neue Informationsflyer entwickelt, und zwar mit praktischen Tipps für Kinder von 0 bis 3 und von 3 bis 6 Jahren und einem klaren Fokus auf gemeinsame Zeit statt Bildschirmzeit.
1: Uns war es wichtig, eine sehr positive Sprache zu verwenden, als Eltern auch praxisnahe Tipps für den Alltag zu geben, mit klaren Empfehlungen hinsichtlich der Zeiten und ab wann, aber auch ganz konkrete Tipps, wenn Medien dann Teil werden, auf was soll ich achten, was sind Empfehlungen zu den Zeiten, wie kann ich altersgerechte Inhalte auswählen für meine Kids, wie kann ich die Kinder einfach auch gut begleiten im Medienstart, was mache ich, wenn ich Geschwisterkinder habe, wo das Thema einfach auch dann wieder herausfordernder wird, einfach klare praxisnahe Tipps zu geben und auch eindeutige Tipps zu geben und Orientierung zu schaffen.
0: Das Projekt DigiKids setzt bewusst auf Prävention und erhofft sich langfristig positive Auswirkungen für Kinder und Familien in der Region.
1: Zum einen war es uns wichtig, dass wir einfach Eltern sensibilisieren für das Thema, was gilt es im Umgang mit digitalen Medien in der Familie zu beachten, aber auch Fachkräften ein Basiswissen zur Verfügung stellen, damit jeder in seinem Alltag, wenn er mit Eltern und Familien in Kontakt ist, das Thema einfach auch ansprechen kann, dass Eltern von vielen, auf vielen verschiedenen Seiten einfach auch Informationen zu diesem Thema bekommen.
0: Das Projekt DigiKids Finchgau richtet sich aber nicht nur an Eltern im Finchgau. Die Flyer werden nämlich über die Kindergärten landesweit verteilt. So sollen Eltern mehr Sicherheit im Umgang mit digitalen Medien bekommen, damit die Kids auch in einer digitalen Welt gesund aufwachsen können.
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0: Das waren die Goo Goo Dolls mit Rebel Beat und es ist jetzt Punkt 8. Am 20. Mai, Punkt 8 jetzt. Es geht in die Nachrichtenredaktion zu allem Wichtigen aus Südtirol und der Welt.
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2: EU-USA-Zollabkommen kann umgesetzt werden. In Auer ist ein Autofahrer in einen Bewässerungsgraben gestürzt und schwer verletzt worden. Das Wetter heute, Sonne, Wolken und ein paar Regenschauer.
1: Redakteurin im Studio, Petra Farkas.
2: Einen schönen guten Morgen. Die EU und die USA können ihr Zollabkommen umsetzen. Vertreter von EU-Parlament und Rat der Mitgliedstaaten haben in Straßburg den Weg dafür freigemacht und sich auf die Abschaffung europäischer Zölle auf US-Industriewaren geeinigt. Im Gegenzug sollen US-Zölle auf EU-Produkte bei maximal 15% bleiben. US-Präsident Trump hatte zuvor Druck gemacht und eine Frist bis 4. Juli gesetzt. Andernfalls drohten höhere Zölle, unter anderem auf Autos. Die USA wollen in den kommenden Jahren weitere Truppen aus Europa abziehen und vorerst keine weitreichenden Mittelstreckenwaffen in Deutschland stationieren. Das kündigte der oberste NATO-Kommandeur US-General Grinkevich in Brüssel an. Einen genauen Zeitplan gibt es noch nicht. Die Alliierten sollen den Abbau aber mit eigenen Kräften ausgleichen. Parallel hat die EU Maßnahmen beschlossen, um ihre Verteidigungsfähigkeit zu stärken und Rüstungsprojekte schneller umzusetzen. Weiter uneins dagegen ist sich die EU über Entschädigungen für verspätete Flüge. Bei Verhandlungen von Vertretern des Europaparlaments und der 27 Mitgliedsländer gab es laut Teilnehmern keinen Kompromiss. Während die meisten EU-Länder die Ansprüche von Passagieren zurückschrauben wollen, hält die Mehrheit des Parlaments an der bisherigen Schwelle von 3 Stunden Verspätung fest. Anfang Juni soll weiter verhandelt werden. In Auer im Unterland wurde am Abend ein Autofahrer schwer verletzt. Der Mann kam auf Höhe Leimburg mit dem Auto von der Straße ab und landete in einem Bewässerungsgraben. Dabei wurde er im Fahrzeug eingeklemmt und musste nach seiner Rettung mit dem Hubschrauber Pelikan 2 ins Krankenhaus nach Putzen geflogen werden. Für die Bergung des Wagens wurde ein Spezialkran angefordert. Bereits vor diesem Unfall hatte die Freiwillige Feuerwehr Auer ein weiteres Fahrzeug geborgen, das über eine Böschung geraten war. Dabei wurde glücklicherweise niemand verletzt. Nach der großen Müllrazzia in Südtirol und weiteren Ländern finden heute die ersten Anhörungen statt. Ermittelt wird gegen 19 Personen, 11 stammen aus Südtirol, wovon 5 in Untersuchungshaft sitzen, wie etwa der Direktor des Landesamtes für Abfallwirtschaft, Giulio Angelucci. Der Vorwurf der Ermittler lautet illegaler Handel mit Müll. Laut den Ermittlungen soll teils giftiger Abfall aus den Fernheitswerken in Las im Finchka und Fierschach im Pustertal nicht ordnungsgemäß entsorgt und stattdessen zur Grillkohle und Dünger verarbeitet und weiterverkauft worden sein. Angelucci's Anwalt weist alle Vorwürfe zurück und verweist auf die Korrektheit seines Mandanten, der beim heutigen Verhör vorerst keine Aussage macht, solange nicht alle Vorwürfe genau geprüft sind. Seit Samstag dürfen E-Roller nur mehr mit Kennzeichen unterwegs sein. Wer ohne fährt, muss mit einer Geldstrafe rechnen. Wie in Bozen, da wurden bereits 7 Fahrer mit jeweils 100 € Strafe belegt. In anderen Landesteilen wird derzeit noch nicht überall streng kontrolliert, auch weil es bei der Ausstellung der Kennzeichen zu Wartezeiten gekommen sein soll. Das Kennzeichen kann online selbst beantragt oder über eine Autoagentur organisiert werden.
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2: Italien Chancen auf den Klassenerhalt bei der Eishockey-WM in der Schweiz sind nach gestern weiter gesunken. Die Azzurri haben auch das 3. Gruppenspiel, diesmal gegen Norwegen, mit 0:4 verloren. Sie bleiben Gruppenletzter. Es droht der Abstieg in die 2. Spielklasse. Heute Abend trifft Italien auf Tschechien. Das waren die aktuellen Themen zur Stunde.
0: Und damit geht's auch schon wieder weiter zum Wetter mit Meteorologe Dieter Peterlin.
3: Einen schönen guten Morgen. Jetzt geht wirklich alles ganz schnell. Letzte Woche hat es ja noch bis in die höheren Täler herab geschneit. Mittlerweile ist der Frühling zurück und übermorgen sind wir dann schon plötzlich mittendrin im Sommer mit den ersten 30 Grad des Jahres. Heute ist es dagegen noch leicht wechselhaft. Anfangs einige Restwolken, danach überall Sonnenschein, aber später dann auch wieder der eine oder andere Regenschauer. Temperaturmäßig heute noch im durchschnittlichen Bereich 18 bis 25 Grad. Ab morgen wird es dann sonniger, stabiler, ein kräftiges Hochdruckgebiet baut sich auf, das über Pfingsten und hinaus anhält mit 30 Grad und mehr.
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4: Guten Morgen aus der Landesverkehrsmeldezentrale wünscht Renate Stauder. Auf der Brenner Autobahn in Richtung Süden zwischen Stürzing und Brixen LKW-Stau wegen Überlastung. Auf den Stadtzufahrten kommt es jetzt im Berufsverkehr zu Verzögerungen. Derzeit auf der Rüberetscher Straße in Richtung Bozen ab St. Michael-Leppern, auf der Brenner Staatsstraße in Richtung Bozen ab Leifers und abschnittsweise zwischen Klausen und Brixen sowie auf der Ahrenthaler Staatsstraße in Richtung Bruneck ab Geis. Auf der Brenner Staatsstraße nördlich von Fahren gibt es eine Einbahnregelung wegen Arbeiten. Und auf der Schnellstraße Mebo in Richtung Meran zwischen Meran Süd-Sienich und Meran Untermais ist wegen Arbeiten nur eine Fahrspur befahrbar. Gute Fahrt!
0: Ja, und wenn's auf der Straße mal nicht so läuft, wie es soll und die Nerven blank liegen und man einfach keine Zeit mehr hat und im Stau stehen muss, dann habe ich jetzt was für euch.
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0: Ihr könnt euch die Zeit vertreiben mit euren ganz persönlichen Lieblingssongs. Ihr könnt auch jemanden grüßen, eine Botschaft hinterlassen. Das alles geht jetzt in dieser halben Stunde hier bei der Antenne. Denn es steht mal wieder der Kickstarter an. Wir spielen da all eure Wünsche und grüßen alle, die ihr eben grüßen wollt. Songwunsch und Gruß deshalb jetzt bitte reinschicken an die 346 37 36 480, am besten per WhatsApp, Sprachnachricht, aber natürlich auch eine Textnachricht passt. Ein paar Minuten habt ihr dafür Zeit, einen Song, um genau zu sein, Ascher wäre das, und direkt danach geht's los mit Songwunsch Nummer 1. 3 an der Zahl haben wir Platz. Das heißt, wer zuerst kommt, mal zuerst. Gerne beeilen und Songwunsch reinschicken.

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1: Los geht's mit Wunsch Nummer 1. Guten Morgen, schreibt uns der Klaus. Brauche ein bisschen heute Starthilfe von euch. Meine Ohren sind verkabelt, es fehlt nur noch der Impuls. Bitte spielt mir Shinedown, Atlas Falls. Danke und schönen Tag an euch alle. Gerne und schönen Tag auch dir, lieber Klaus.

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1: Die Antenne, wunderschönen guten Morgen alle. Ja, gerne ein Liedwunsch. Und zwar war Weiß der Geier, Weiß nicht, von Wolfgang Petri, von Käse zu Jenatti. Und da sollen wir ein bisschen arbeiten, nicht leider im Computer in die Schale. Gute Arbeit alle und einen schönen Tag noch.

0: Ganz, ganz liebe Grüße in diesem Sinne nach Naturns, zum Matti und zum Ati.
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1: Einen haben wir noch, der geht an den Markus. Der wünscht sich Warriors of the World United von Manowar.

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2: Mit Petra Farkas, schönen guten Morgen. Der Direktor des Landesamtes für Abfallwirtschaft, Giulio Angelucci, wurde wegen des Verdachts auf illegalen Abfallhandel festgenommen. Er weist alle Vorwürfe zurück und betont, korrekt gehandelt zu haben. Heute steht die Haftprüfung an. Angelucci werde laut seinem Anwalt nicht aussagen, solange nicht alle Vorwürfe genau geprüft sind. Das ländliche Wegenetz ist von grundlegender Bedeutung für den Weiterbestand des ländlichen Raums und auch der landwirtschaftlichen und forstwirtschaftlichen Tätigkeit. Aus diesem Grund will die Landesregierung ihre diesbezüglichen Investitionen fortführen bzw. ausbauen. So wird jenes Projekt für Gemeinden, die besonders viele Kilometer an ländlichem Wegenetz zu betreuen haben, weiter verfolgt. Die Zusammenarbeit zwischen Bauern und Imkern soll künftig noch enger werden. Nach Ansicht von Bauernbund-Obmann Daniel Gasser könnten vor allem weitere Blühflächen und Hecken wichtige Lebensräume für Bienen schaffen. Das und weitere Themen ausführlich in den Nachrichten zur vollen Stunde. Das Wetter heute im Großteil des Landes recht sonnig. Am Nachmittag entstehen größere Quellwolken, daraus auch einzelne Schauer. Die Temperaturen steigen auf Höchstwerte von 19 bis 26 Grad. Zurzeit hat es in Störzing 11 Grad, in Schlanders sind es 13 und in Saluen 15 Grad.
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3: Guten Morgen aus der Landesverkehrsmeldezentrale, wünscht Renate Stauder. Auf der Brenner Autobahn in Richtung Süden zwischen Störzing und Brixen, LKW-Stau wegen Überlastung. Auf den Stadtzufahrten kommt es jetzt im Berufsverkehr zu Verzögerungen. Derzeit auf der Überretscher Straße in Richtung Bozen ab St. Michael-Leppern, auf der Brenner Staatsstraße in Richtung Bozen ab Leifers und abschnittsweise zwischen Klausen und Brixen, sowie auf der Ahrenthaler Staatsstraße in Richtung Bruneck ab Geis. Auf der Brenner Staatsstraße nördlich von Fahren gibt es eine Einbahnregelung wegen Arbeiten. Und auf der Schnellstraße Mebo in Richtung Meran zwischen Meran Süd-Sienich und Meran Untermais ist wegen Arbeiten nur eine Fahrspur befahrbar. Gute Fahrt.
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0: Und Sandra Hofer, schönen Mittwoch ins ganze Land. Es ist jetzt 8:58 Uhr und bis 9 haben wir richtig coole Musik für euch vorbereitet. Außerdem geht's zum Kalenderblatt. Wir schauen, was da heute so für Aktionstage anstehen, die wir ein bisschen, mitfeiern können oder mitbegehen können. Außerdem in 2 Antenne-Hits bereits, da gibt's wieder einen brandneuen Haushaltstipp von uns in Zusammenarbeit mit Planer in Eppan. Worum es heute geht, dranbleiben, dann hört ihr es gleich.
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2: 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Und das Beste daran, die Hitze lässt sich ganz einfach regulieren, sodass du jederzeit die volle Kontrolle hast. 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Für den Feinschliff genügt es, den Pizzastein trocken abzubürsten und die Asche, je nach Modell, kurz zu entfernen.
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Niki Schur war das mit All Eyes on You um 11 Minuten vor 9. Schönen guten Morgen am 20. Mai. Ja, und was da so alles ansteht heute, darüber sprechen wir jetzt. Zum Beispiel steht heute der sogenannte Streaming Day in den USA an. Also ein Tag, der sich komplett ums Streamen dreht. Serien, Filme, Musik, Podcasts. Es geht um all die Dinge, bei denen wir mittlerweile sagen, nur noch eine Folge. Und plötzlich ist es 3 Uhr in der Früh. Der Tag soll daran erinnern, wie sehr Streaming unseren Alltag verändert hat. Früher musste man warten, bis der Lieblingssong bei der Antenne läuft. Heute hat man Millionen Songs jederzeit am Handy und kann die wirklich sich anhören, wann man will. Jetzt um 3 Uhr in der Früh, eben, ja, wenn die letzte Folge der Serie fertig ist oder sonst wann, ganz egal. Dann wird heute auch noch der Weltbienentag gefeiert. Der ist ganz, ganz, ganz wichtig. Die Vereinten Nationen haben diesen Tag nämlich eingeführt, um auf die Bedeutung der Bienen aufmerksam zu machen. Denn ohne Bienen hätten wir ein wirklich, wirklich riesiges Problem. Sie bestäuben einen Großteil der Pflanzen, aus denen später Obst, Gemüse oder auch Kaffee entsteht. Kurz gesagt, ohne Bienen kein Apfelstrudel, kein Frühstück und vermutlich deutlich schlechtere Laune. Außerdem ist heute auch noch der Tag der Maße und Gewichte. Das klingt erstmal ein bisschen trocken, ist aber im Alltag eigentlich ständig wichtig. Der Tag erinnert uns nämlich daran, warum ein Kilo überall wirklich ein Kilo sein sollte und warum es internationale Standards gibt. Sonst würde wahrscheinlich jeder Supermarkt seine eigene Definition von, ja, sagen wir mal, 500 Gramm haben. Und in Deutschland wird heute auch noch der Fremdworttag begangen, also ein Tag für all die Wörter, die irgendwann aus anderen Sprachen übernommen wurden und heute ganz normal klingen. Ich würde jetzt mal so ganz persönlich sagen, heute wird dieser Tag mehr denn je gefeiert und gebraucht und begangen, denn so viel, vor allem Anglizismen, die in der deutschen Sprache vorkommen, ja, das hat es, glaube ich, noch nie gegeben. Aber man muss halt auch sehen, ohne Fremdwörter hätten wir wahrscheinlich keine Pizza, kein Smartphone und auch keine Motivation. Also darüber sollte man sich auch mal Gedanken machen. Es hat alles seine guten und seine schlechten Seiten, aber viel schöner ist das Leben, wenn wir uns auf die guten Seiten konzentrieren. 8 vor 9.

Dr. Alban war das mit Sing Halleluja, ein absoluter Klassiker. Und gleich geht's in die Nachrichtenredaktion, top informierend zu News, Wetter und Verkehr um Punkt 9. Nach Ellie Goulding.

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1: Mindestens 19 Tote bei Angriffen auf Libanon. Ermittlungen zu Fernheitswerken. Angelucci bestreitet Vorwürfe. Das Wetter heute ist Sonne, Wolken und ein paar Regenschauer.
0: Redakteurin im Studio Petra Farkas.
1: Einen schönen Vormittag. Bei israelischen Angriffen im Süden des Libanon sind mindestens 19 Menschen getötet worden, unter ihnen mehrere Kinder. Das erklärte das libanesische Gesundheitsministerium. Die israelische Armee hatte vorher die Bewohner von 12 libanesischen Ortschaften aufgerufen, sich in Sicherheit zu bringen. In Israel wiederum wurde der Armee zufolge eine aus dem Libanon kommende Drohne abgefangen. Zwischen Israel und dem Libanon mit der Hisbollah-Miliz gilt offiziell eine Waffenruhe, die allerdings brüchig ist. In Washington darf die zentrale US-Steuerbehörde ältere Steuererklärungen von Präsident Trump nicht mehr überprüfen. Das hat Justizminister Blanche angeordnet. Und es gilt auch für Trumps Verwandte und Unternehmen. Die Regelung ist Teil eines Vergleichs. Trump hatte sich bereit erklärt, seine 10 Milliarden Dollar schwere Schadenersatzklage gegen die Steuerbehörde fallen zu lassen. Ein Mitarbeiter hatte seine Steuererklärungen an Medien weitergegeben. Der Zolldeal zwischen der Europäischen Union und den USA kann umgesetzt werden. Nach monatelangen Verhandlungen haben Vertreter aus dem EU-Parlament und dem Rat der 27 Mitgliedsländer den Weg dafür freigemacht. Sie einigten sich in der Nacht in Straßburg darauf, europäische Zölle auf Industriewaren aus den USA abzuschaffen, so wie es EU-Kommissionspräsidentin von der Leyen im vergangenen Jahr mit US-Präsident Trump vereinbart hatte. Trump versprach damals im Gegenzug auf die meisten EU-Produkte maximal einen Zoll von 15% zu erheben. Zuletzt hatte er wegen der Verzögerung den Druck erhöht. Er setzte der EU eine Frist bis 4. Juli. Sollte die EU die Umsetzung bis dahin nicht beschlossen haben, werde er neue Aufschläge verhängen und die Zölle auf Autos von zurzeit 15 auf 25% erhöhen. Ein solcher Schritt hätte die deutschen Autobauer besonders hart getroffen. Der Direktor des Landesamtes für Abfallwirtschaft, Giulio Angelucci, wurde wegen des Verdachts auf illegalen Abfallhandel festgenommen. Er weist alle Vorwürfe zurück und betont, korrekt gehandelt zu haben. Heute steht die Haftprüfung an. Angelucci werde laut seinem Anwalt nicht aussagen, solange nicht alle Vorwürfe genau geprüft sind. Insgesamt stehen seit der großen Müllrazzia gestern 19 Personen aus Südtirol und anderen Ländern in den Ermittlungsakten. 11 Akteure stammen aus Südtirol, 5 von ihnen sitzen in Untersuchungshaft. Allen wird illegaler Handel mit Müll vorgeworfen. Laut den Ermittlungen soll teils giftiger Abfall aus den Fernheitswerken in Laas im Finchgau und Firschach im Pustertal nicht ordnungsgemäß entsorgt und stattdessen zu Grillkohle und Dünger verarbeitet und dann weiterverkauft worden sein. Das ländliche Wegenetz ist von grundlegender Bedeutung für den Weiterbestand des ländlichen Raums und auch der landwirtschaftlichen und forstwirtschaftlichen Tätigkeit. Aus diesem Grund will die Landesregierung ihre diesbezüglichen Investitionen fortführen bzw. ausbauen. So wird jenes Projekt für Gemeinden, die besonders viele Kilometer an ländlichem Wegenetz zu betreuen haben, weiterverfolgt. Jeder und jede Bürgerin sollte Anspruch auf Straßen in einem guten Zustand haben, unabhängig davon, ob jemand im Dorf oder außerhalb wohnt, unterstreicht Landesrat Walcher. Für Straßen, die im entsprechenden Bauleitplan als Gemeindestraße klassifiziert sind, die sich im ländlichen Raum und Berggebiet befinden und der Erschließung landwirtschaftlicher Betriebe dienen, können Finanzierungen bis zu 80% der anerkannten Ausgaben gewährt werden. Und die Zusammenarbeit zwischen Bauern und Imkern soll künftig noch enger werden. Nach Ansicht von Bauernbundobmann Daniel Gasser könnten vor allem weitere Blühflächen und Hecken wichtige Lebensräume für Bienen schaffen. Denn so fleißig Bienen auch sind, ohne intakte Natur und rücksichtsvolle Landwirtschaft können sie ihre wichtige Aufgabe nicht erfüllen. Darauf macht der heutige Weltbienentag aufmerksam. In Südtirol gab es in den vergangenen Jahren immer wieder Diskussionen zwischen Bauern und Imkern. Kritisiert wird vor allem, dass intensive Landwirtschaft die Artenvielfalt gefährden könne. Soweit die Meldungen um 9.
2: Ja, noch nicht ganz ideal das Wetter, aber das wird noch versprochen. Das verspreche auch nicht nur ich, sondern Meteorologe Dieter Peterlin, der hat ja auch schon gesagt, dass es wieder schöner wird.
3: Einen schönen guten Morgen. Jetzt geht wirklich alles ganz schnell. Letzte Woche hat es ja noch bis in die höheren Täler herab geschneit. Mittlerweile ist der Frühling zurück und übermorgen sind wir dann schon plötzlich mittendrin im Sommer mit den ersten 30 Grad des Jahres. Heute ist es dagegen noch leicht wechselhaft. Anfangs einige Restwolken, danach überall Sonnenschein, aber später dann auch wieder der eine oder andere Regenschauer. Temperaturmäßig heute noch im durchschnittlichen Bereich 18 bis 25 Grad. Ab morgen wird es dann sonniger, stabiler, ein kräftiges Hochdruckgebiet baut sich auf, das über Pfingsten und hinaus anhält mit 30 Grad und mehr.
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4: Schönen guten Morgen aus der Landesverkehrsmeldezentrale. Ich bin Manuel Scutellaro. Auf der Brennerautobahn in Richtung Süden zwischen Sterzing und Brixen sowie zwischen Bozen Süd und San Michele gibt es abschnittsweise Kolonnenverkehr und LKW-Stau wegen Überlastung. Auf der Staatsstraße Klausen-Pontives auf der Höhe von Pontives kommt es zu Behinderungen nach einem Unfall. Und wegen Arbeiten gibt es eine Einbahnregelung auf der Finchgauer Staatsstraße zwischen Latsch und Kastelbell, zwischen Kastelbell und Schaas, auf der Brenner Staatsstraße nördlich von Farn sowie im Gardertal zwischen Montal und Zwischenwasser. Kommen Sie gut und sicher ans Ziel.
0: 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Guten Morgen. Und hier ist Sandra Hofer.
2: Guten Morgen. Es ist kurz nach neun Zeit, richtig im Tag anzukommen. Egal also, ob schon voll im Stress oder noch im Kaffeemodus, wir sind bei euch mit Musik, guter Laune und allem, was den Tag ein bisschen besser macht. Schön, dass ihr dabei seid. Guten Morgen.

0: Fastboy, Beautiful Life, ein weiterer richtig schöner Song um 9:12. 9:12 liegt nahe bei 9:15 und diese Zeit ist bei uns immer für Sport reserviert. Heute geht's um Radfahren, Hockey, Fußball und Tennis.
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0: Petra Farkas.
2: Schönen Mittwoch ins Land. Der Italiener Filippo Ganna hat das gestrige einzige Einzelzeitfahrrennen beim diesjährigen Giro d'Italia von Viareggio nach Massa gewonnen. Ganna setzte sich vor seinem niederländischen Teamkollegen Arensmann und vor dem Franzosen Cavagna durch. Der Däne Jonas Vingegaard belegte mit 3 Minuten Rückstand Platz 13. In der Gesamtwertung rückte Vingegaard als Zweiter dem Portugiesen Afonso Eulalio im Zeitfahren auf 27 Sekunden nahe. Neuer Gesamtdritter ist Arensmann. Der Österreicher Felix Gall, der sich im Zeitfahren wacker schlug, rutschte auf den 4. Platz zurück. Die heutige Etappe führt über 195 Kilometer und knapp 3000 Höhenmetern von Porcari nach Chiavari. Italiens Chancen auf den Klassenerhalt bei der Eishockey-WM in der Schweiz sind nach gestern weiter gesunken. Die Azzurri haben auch Spiel 3 mit 0:4 gegen Norwegen verloren. So bleiben sie Gruppenletzter und es droht ihnen der Abstieg in die zweite Spielklasse. Heute Abend trifft Italien auf Tschechien. Fußball. Freiburg und Aston Villa kämpfen in Istanbul am Abend um die Europa-League-Trophäe. Und vielleicht gelingt es den Deutschen am Bosporus ja das Wunder und sie holen das Ding. Sowas haben ja auch schon kleinere Vereine geschafft. Ein Triumph gegen den klaren Favoriten aus Birmingham würde Freiburg erstmals in die Champions League bringen. Unsere Daumen für den Underdog sind jedenfalls gedrückt. Anpfiff zum Finalspiel ist um 21 Uhr. Es wird im Free TV live übertragen. Nach seinem Triumph beim Turnier in Rom verbringt Jannik Sinner jetzt einige Tage im Kreis seiner Familie in Sechsten, bevor er zu den French Open nach Paris reist. Bürgermeister Sommerer erklärte in einem Interview, die Menschen hätten in den Bars, auf den Straßen und auf den Plätzen den Sieg ihres Champions gefeiert. Gleichzeitig bestätigte Sommerer Überlegungen, Sinner mit einer Statue zu ehren. Überdies soll ihm symbolisch der Schlüssel der Gemeinde überreicht werden. Nicht so gut läuft's dagegen für den Weltranglisten-Zweiten. Carlos Alcaraz. Der hat nach seiner verletzungsbedingten Absage der French Open, die am Sonntag in Paris beginnen, nun auch seine Teilnahme in Wimbledon absagen müssen. Auf Insta teilte der Spanier mit, er wolle sich weiter von seiner in Barcelona erlittenen Handgelenksverletzung erholen. Wie lange der siebenfache Grand Slam-Sieger noch passieren muss, ist unklar. Seit Mitte April hat Alcaraz kein Match mehr bestritten und muss jetzt auch für Wimbledon absagen. Das dritte Grand Slam-Turnier des Jahres hat er 2023 und 2024 zweimal in Folge jeweils mit einem Finalsieg über Djokovic gewonnen. Im letzten Jahr unterlag er im Finale Sinner.
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0: 5 Minuten vor 9:30. Ihr wisst, was da jetzt ansteht.
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0: Kaum ein Song steht so sehr für Rebellion, Freiheit und dieses kompromisslose Lebensgefühl wie Vita Spericolata von Vasco Rossi. Seit Jahrzehnten singt ganz Italien bei diesem Titel mit und vielleicht auch noch ein paar andere Länder. Live entfaltet der Song dann noch einmal eine ganz besondere Kraft. Rohe Energie, diese großen Emotionen und ein Publikum, das jede Zeile einfach nur feiert. Deshalb haben wir heute für euch als Live-Moment Vasco Rossi mit Vita Spericolata ausgesucht. Viel Spaß damit!

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1: Es ist kurz nach 9:30.
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2: Im Studio Petra Farkas einen schönen Tag. Der Direktor des Landesamtes für Abfallwirtschaft, Giulio Angelucci, ist wie berichtet wegen des Verdachts auf illegalen Abfallhandel festgenommen worden. Er weist die Vorwürfe zurück und betont, stets korrekt gehandelt zu haben. Heute steht die Haftprüfung an. Das ländliche Wegenetz gilt als zentrale Grundlage für den Erhalt des ländlichen Raums sowie für Land- und Forstwirtschaft. Die Landesregierung will daher ihre Investitionen in diesem Bereich fortsetzen und ausbauen. Ein bestehendes Förderprojekt für Gemeinden mit besonders umfangreichen Wegenetzen soll weitergeführt werden. Auch die Zusammenarbeit zwischen Bauern und Imkern soll verstärkt werden. Nach Ansicht von Bauernbund-Obmann Daniel Gasser könnten zusätzliche Blühflächen und Hecken wichtige Lebensräume für Bienen schaffen und so die Artenvielfalt fördern. Zum Sport und zum Fußball. Nach 22 Jahren feiert der FC Arsenal wieder den Meistertitel in der englischen Premier League. Mehr dazu in den Nachrichten zur vollen Stunde. Das Wetter heute im Großteil des Landes recht sonnig. Am Nachmittag entstehen größere Quellwolken und daraus auch ein paar Schauer. Die Temperaturen. Kastelbell jetzt 13 Grad, Gargazon 16, Meran 17 Grad. Die Höchstwerte steigen auf 19 bis 26 Grad.
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3: Schönen guten Morgen aus der Landesverkehrsmeldezentrale. Ich bin Manuel Scutellaro. Auf der Brenner-Autobahn in Richtung Süden zwischen Sterzing und Brixen sowie zwischen Bozen-Süd und San Michele gibt es abschnittsweise Kolonnenverkehr und LKW-Stau wegen Überlastung. Auf der Staatsstraße Klausen-Pontives auf der Höhe von Pontives kommt es zu Behinderungen nach einem Unfall. Und wegen Arbeiten gibt es eine Einbahnregelung auf der Finchgauer Staatsstraße zwischen Latsch und Kastelbell, zwischen Kastelbell und Schaars, auf der Brenner Staatsstraße nördlich von Farn sowie im Gardertal zwischen Montal und Zwischenwasser. Kommen Sie gut und sicher ans Ziel.

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1: Immer wieder mittwochs, da wird die Woche geteilt. Wo und wie heute, darüber sprechen wir in dieser halben Stunde mit Kollege Simon Waldner nach Aerosmith und Pitbull mit Keisha. Im Mix sprechen wir über die Veranstaltungstipps. Was heute in Südtirol so alles los ist, er weiß es. Gerne dranbleiben, um ein bisschen zu planen für heute Abend.

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4: Schönen Mittwochmorgen, hallo Südtirol und guten Morgen, Sandra. Musikalisch chaotisch wird's heute im Stadttheater in Bozen. Dort läuft nämlich aktuell das Singspiel, / die Operette, als aktuelle Produktion der VBB im Weißen Rössel. Da trifft jede Menge Gefühlschaos auf große Musik. Ein durchaus besonderes, bekanntes Stück heute ab 19.30 Uhr mit viel Witzmusik und unter anderem auch italienischen Übertiteln, sodass es auch für alle Bevölkerungsgruppen zu verstehen ist. Im Weißen Rössel. Die aktuelle Produktion der Vereinigten Bühnen Bozen. Im Kulturzentrum Astra in Brixen, da wird heute gerätselt. Das Pubquiz steht nämlich an ab 19 Uhr. Fragen zu Kultur, Musik, Film, Geschichte, Popkultur und so weiter und so fort. Ein lockerer Abend mit Teamgeist, aber auch mit Köpfchen ist da heute angesagt ab 7 Uhr. Theatertipp Nummer 2 heute im Stadttheater in Bruneck. Ab 20 Uhr zwei Herren von Real Madrid. Da treffen zwei Fußballprofis von Real Madrid zufällig im Wald aufeinander und aus einer vorsichtigen Begegnung entsteht langsam eine unangewöhnliche Nähe. Das Stück, das bricht mit klassischen Rollenbildern im Profifußball und erzählt mit vielen, vielen humoristisch gespickten Momenten und viel Gefühl von einer Beziehung, die plötzlich öffentlich wird. 20 Uhr heute zwei Herren von Real Madrid im Stadttheater in Bruneck. Und unser Filmtipp, der läuft heute noch im Odeon Cinecenter, ebenfalls in Bruneck. Star Wars, The Mandalorian and Grogu. Das böse Imperium ist gefallen, doch imperiale Kriegsherren sind weiterhin über die Galaxis verstreut. Ja, die Star Wars-Freunde, die dürfte das Ganze heute definitiv freuen. Zweimal zu sehen ab 17.15 Uhr und noch einmal ab 20 Uhr.
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0: seid ihr schon bereit für Sommer? Denn der kommt höchstwahrscheinlich schon nächste Woche auf uns zu. 9:45, wir blicken noch mal ganz ausführlich aufs Wetter mit Meteorologe Dieter Peterlin. Schönen guten Morgen.
1: Schönen guten Morgen, grüß Gott.
0: Dieter, ja, was bringt denn uns der heutige Tag erstmal? Wo möchten wir natürlich das wissen?
1: Der heutige Mittwoch ist und bleibt noch leicht wechselhaft. Jetzt haben wir zunächst mal viele Wolken, später kommt etwas die Sonne durch, da entstehen aber dann wieder größere Quellwolken und einzelne Regenschauer und Gewitter sind dann wieder die Folge.
0: Recht wechselhaft also, was sagen denn da die Temperaturen? Sind die auch wechselhaft, wechselnd hoch, wechselnd tief oder wie hoch steigen die heute an?
1: Die Temperaturen ganz ähnlich wie gestern, auch heute 18 bis 25 Grad.
0: Ja, und ich habe es ja schon gerade mal kurz erwähnt, der Sommer lässt wirklich nicht mehr ganz so lange auf sich warten. Zumindest mal so eine erste richtige Sommerwatsche bekommen wir nächste Woche, oder?
1: Da geht es dann mit großen Schritten in Richtung Sommer. Ab morgen baut sich nämlich ein kräftiges Hoch aus, das erstreckt sich über den Alpenraum und hält auch viele Tage an und gleichzeitig steigen die Temperaturen kräftig. Deshalb eben ab morgen Sonnenschein, morgen schon knapp 30 Grad, spätestens am Freitag werden wir dann die 30 Grad Marke erreichen und am Pfingstwochenende dann sogar überschreiten. Es wird also richtig sommerlich am langen Wochenende.
0: Also nicht erst nächste Woche, sondern schon ab morgen müssen wir uns ein bisschen damit abfinden, beziehungsweise dürfen wir uns freuen auf richtig feine sommerliche Temperaturen, ein richtig schönes, langes Pfingstwochenende dann mit feinen Temperaturen und ja, letzte Woche noch fast gefroren zu Hause, muss man sagen. Nächste Woche geht es dann schon etwas sonniger weiter, sonniger, sommerlicher und einfach so richtig warm. Genießt es!

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Finale auf Rock'n'Roll von Joan Jett und The Blackhearts. Das ist heute unser Abschiedssong. Denn das war's auch schon wieder von der Morgencrew für heute. Ich freue mich, dass wir gemeinsam starten konnten und ich hoffe, dass es jetzt alleine für euch wieder gut weitergeht. Gutes Schaffen wünsche ich euch. Gerne morgen wieder mit dabei sein ab 6.30 Uhr und bis 10 Uhr. Immer die Antenne Morgencrew. Und danach geht's weiter mit noch mehr Top-Hits und Classic-Hits und den News. Wie gesagt, ich freue mich, wenn wir uns morgen wieder hören und wünsche euch einen schönen Tag und eine gute Arbeit. Schönes Wochenende, feine Mittwoch, tschüss und macht's es gut. 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
2: Trient im Zeichen des Wirtschaftsforums. Tankrabattverlängerung. Regierung sucht nach Finanzierungsmöglichkeiten. Das Wetter heute. Ein Mix aus Sonne, Wolken und ein paar Regenschauern.
1: Redakteurin im Studio Petra Farkas.
2: Einen schönen Mittwoch. In Trient läuft ab heute die 21. Ausgabe des Festivals der Wirtschaft. Bis Sonntag stehen mehr als 300 Veranstaltungen mit über 700 Referenten auf dem Programm. Erwartet werden zahlreiche hochrangige Gäste aus Politik, Wirtschaft und Wissenschaft, darunter 5 Nobelpreisträger, 20 Minister und Vertreter europäischer Institutionen. Zwischen Geopolitik, Technologie, Nachhaltigkeit, Arbeit und Urbanisierung stehen die unterschiedlichsten Themen im Fokus. Im Mittelpunkt steht die Frage, wie jungen Menschen eine positive Zukunftsperspektive gegeben werden kann. Neben dem Fachprogramm gibt es ein eigenes Angebot für junge Menschen und Familien. Ziel des Festivals ist es, komplexe Inhalte für alle verständlich zu machen. Italien verlängert die Senkung der Treibstoffakzisen als Reaktion auf gestiegene Energiepreise infolge des Nahostkonflikts. Die Maßnahme soll am Freitag beschlossen werden, laut Finanzminister Giancarlo Giorgetti. Bisher hat der Staat dafür rund 1 Milliarde Euro ausgegeben. Verkehrsminister Salvini kündigte zudem Gespräche mit der Transportbranche an, die einen Streik vorbereitet, sowie mögliche zusätzliche Unterstützungen in Höhe von mehreren 100 Millionen Euro. Die Europäische Kommission allerdings lehnt Lockerungen der Haushaltsregeln für Italien für energiebezogene Ausgaben ab. Sie verweist darauf, dass Mitgliedstaaten die Folgen mit bestehenden Mitteln bewältigen sollten. Der Zolldeal zwischen der EU und den USA kann umgesetzt werden. Nach monatelangen Verhandlungen haben EU-Parlament und Rat der 27 Mitgliedstaaten in Straßburg grünes Licht gegeben und sich auf die Abschaffung europäischer Zölle auf US-Industriewaren geeinigt. Damit wird eine frühere Vereinbarung zwischen Kommissionspräsidentin von der Leyen und US-Präsident Trump umgesetzt. Im Gegenzug sollen US-Zölle auf EU-Produkte auf maximal 15% begrenzt werden. Trump hatte zuvor den Druck erhöht und der EU eine Frist bis 4. Juli gesetzt. Bei einem Scheitern drohten höhere Abgaben, darunter eine Anhebung der Autozölle auf 25%, was die deutsche Autoindustrie stark getroffen hätte. Der Direktor des Landesamtes für Abfallwirtschaft, Giulio Angelucci, ist wie berichtet wegen des Verdachts auf illegalen Abfallhandel festgenommen worden. Er weist die Vorwürfe zurück und betont stets korrekt gehandelt zu haben. Heute steht die Haftprüfung an. Laut seinem Anwalt wird Angelucci vorerst keine Aussage machen, solange die Vorwürfe nicht vollständig geprüft sind. Insgesamt stehen seit der großen Müllrazzia gestern 19 Personen aus mehreren Ländern in den Ermittlungsakten. Der Vorwurf der Staatsanwaltschaft lautet, illegaler Handel mit Müll. Etwa soll teils giftiger Abfall aus den Fernheizwerken in Laas und Virchach nicht ordnungsgemäß entsorgt und stattdessen zu Grillkohle und Dünger verarbeitet und dann weiterverkauft worden sein. Das ländliche Wegenetz gilt als zentrale Grundlage für den Erhalt des ländlichen Raums sowie für Land- und Forstwirtschaft. Die Landesregierung will daher ihre Investitionen in diesem Bereich fortsetzen und ausbauen. Ein bestehendes Förderprojekt für Gemeinden mit besonders umfangreichen Wegenetzen soll weitergeführt werden. Jede und jeder im Land sollte Anspruch auf Straßen in einem guten Zustand haben, unabhängig davon, ob jemand im Dorf oder außerhalb wohnt, unterstreicht Landesrat Walcher. Für Straßen, die im entsprechenden Bauleitplan als Gemeindestraße klassifiziert sind, die sich im ländlichen Raum und Berggebiet befinden und der Erschließung landwirtschaftlicher Betriebe dienen, können Finanzierungen bis zu 80% der anerkannten Ausgaben gewährt werden. Und auch die Zusammenarbeit zwischen Bauern und Imkern soll verstärkt werden. Nach Ansicht von Bauernbund-Obmann Daniel Gasser könnten zusätzliche Blühflächen und Hecken wichtige Lebensräume für Bienen schaffen und so die Artenvielfalt fördern. Denn so fleißig Bienen auch sind, ohne intakte Natur und rücksichtsvolle Landwirtschaft können sie ihre wichtige Aufgabe nicht erfüllen. Darauf macht der heutige Weltbienentag aufmerksam. In Südtirol gab es zuletzt immer wieder Diskussionen zwischen Bauern und Imkern, weil letztere befürchten, dass intensive Landwirtschaft Landwirtschaft die Artenvielfalt gefährden könne.
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2: Zum Fußball. Nach 22 Jahren feiert Arsenal wieder den Meistertitel in der englischen Premier League. Die Gunners sicherten sich ihr 14. Meisterschaftsrennen der Vereinsgeschichte, weil Manchester City mit einem Unentschieden bei Bournemouth den Rückstand auf 4 Punkte nicht mehr aufholen kann. In Kürze wartet bereits das nächste Highlight auf Arsenal. Im Champions League-Finale treffen sie auf Paris Saint-Germain. Gespielt wird nächsten Samstag, 30. Mai, in Budapest. Das waren die aktuellen Themen zur Stunde.
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2: Im Großteil des Landes wird es recht sonnig. Am Nachmittag entstehen größere Quellwolken, daraus auch ein paar Schauer. Die Temperaturen steigen auf Höchstwerte von 19 bis 26 Grad. Die weitere Entwicklung. Morgen Donnerstag scheint oft die Sonne bei frühsommerlichen Temperaturen. Mit viel Sonnenschein und sommerlichen Temperaturen geht es am Freitag und Samstag auch weiter. Und auch am Sonntag scheint verbreitet die Sonne.
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0: Aus der Landesverkehrsmeldezentrale begrüßt Sie Karin Unterhofer. Auf der Brennerautobahn gibt es in Fahrtrichtung Süden zwischen Brenner und Sterzing und zwischen Bozen Süd und San Michele Lkw-Stau wegen Überlastung. Auch für den Leichtverkehr kann es zu Behinderungen kommen. Die Gemeindestraße Lengstein-Barbian ist im Bereich Benzl und Dicktele-Graben wieder für den Verkehr geöffnet. Die Arbeiten sind beendet. Gute Fahrt!
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5: Eine Bar in der Zollstraße Nummer 6 in Lana steht ab sofort zum Verkauf. Für weitere Informationen bitte die Nummer 327 4986 819 kontaktieren. 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
1: Mit Petra Farkas einen schönen Tag. Eine im Neutischpark ansässige Firma hat mit dem Biogas OptiZool von Eco 8 eine in Italien einzigartige zertifizierte Softwarelösung entwickelt, die CO2-Einsparungen nachvollziehbar berechnet. Das Tool richtet sich an landwirtschaftliche Biogas- und Biomethananlagen. Die Umfahrung Farn wird in der Nacht von Dienstag, 26. Mai, zum Mittwoch, 27. Mai vollständig gesperrt. Grund sind Fräs- und Asphaltierungsarbeiten im Bereich des Kreisverkehrs beim Fernheizwerk Farn. An der Mittelschule Rhein-Erum in Bozen hat sich ein Bienenvolk im Bereich der Eingangstreppe angesiedelt. Das erforderte gestern Nachmittag ein Eingreifen der Berufsfeuerwehr Bozen, die den Schwarm fachgerecht entfernte. Der Vorfall steht vermutlich in Zusammenhang mit einem Schulprojekt. Zum Sport. Nach 22 Jahren feiert Arsenal wieder den Meistertitel in der englischen Premier League. Mehr dazu in den Nachrichten zur vollen Stunde. Das Wetter heute im Großteil des Landes recht sonnig. Am Nachmittag entstehen größere Quellwolken und daraus auch ein paar Schauer. Bei Höchstwerten von 19 bis 26 Grad. Jetzt messen wir in Barbian 17 Grad, in Lass sind es 14 und in Bransol 19 Grad.
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2: Aus der Landesverkehrsmeldezentrale begrüßt Sie Karin Unterhofer. Auf der Brennerautobahn gibt es in Fahrtrichtung Süden zwischen Brenner und Sterzing und zwischen Bozen Süd und San Michele Lkw-Stau wegen Überlastung. Auch für den Leichtverkehr kann es zu Behinderungen kommen. Die Gemeindestraße Lengstein-Barbian ist im Bereich Benzl und Dichtele-Graben wieder für den Verkehr geöffnet. Die Arbeiten sind beendet. Gute Fahrt!

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1: Meilenstein in der Umweltinnovation Medien Südtirol. Tankrabatt soll verlängert werden, Herkunft der Mittel noch unklar. Das Wetter heute Sonne, Wolken und ein paar Schauer.
0: Redakteurin im Studio Petra Farkas.
1: Einen schönen Mittwoch. Für die Lieferung von landwirtschaftlicher Biomasse an Biogas- und Biomethananlagen müssen Herkunft und Eigenschaften der Stoffe genau dokumentiert werden. Eine im Neutischpark ansässige Firma hat mit dem Biogas OptiTool von Eco 8 eine in Italien einzigartige zertifizierte Softwarelösung entwickelt, die CO2-Einsparungen nachvollziehbar berechnet und Unternehmen künftig eine verlässliche Planung von Dekarbonisierungsmaßnahmen über die Landesgrenzen hinaus ermöglicht. Das Tool bildet eingesetzte Biomasse transparent ab, unterstützt die Logistik und berechnet die CO2-Bilanz über den gesamten Lebenszyklus. Die Regierung plant, die Senkung der Treibstoffakzisen zu verlängern. Die Maßnahme soll Finanzminister Giorgetti zufolge am Freitag beschlossen werden. Bisher hat der Staat dafür rund 1 Milliarde Euro ausgegeben. Die Europäische Kommission lehnte auf Anfrage des Staates Lockerungen der Haushaltsregeln für energiebezogene Ausgaben ab. Sie verwies darauf, dass Mitgliedstaaten die Nahostfolgen mit bestehenden Mitteln bewältigen sollen. Die Umfahrung Farn wird in der Nacht von Dienstag, 26. Mai zum Mittwoch, 27. Mai von 19 Uhr bis 5.30 Uhr vollständig gesperrt wegen Fräs- und Asphaltierungsarbeiten. Und zwar im Bereich des Kreisverkehrs beim Fernheizwerk Farn. Betroffen ist der Abschnitt zwischen dem Kreisverkehr Brixen-Parkhaus Süd und Farn Nord sowie die SS12 bis zum Kreisverkehr Faustig. Verkehrsteilnehmende sind gebeten, auf die Beschilderung zu achten. Die Zusammenarbeit zwischen Bauern und Imkern soll verstärkt werden. Bauernbund-Obmann Daniel Gasser nach könnten zusätzliche Blühflächen und Hecken wichtige Lebensräume für Bienen schaffen und so die Artenvielfalt fördern. So fleißig Bienen nämlich auch sind, ohne eine intakte Natur und rücksichtsvolle Landwirtschaft können sie ihre wichtige Aufgabe nicht erfüllen. Seit Jahren gibt es immer wieder Diskussionen zwischen Bauern und Imkern, weil letztere befürchten, dass intensive Landwirtschaft die Artenvielfalt gefährden könne. An der Mittelschule Rhein-Erum in Bozen hat sich ein Bienenvolk im Bereich der Eingangstreppe angesiedelt. Das erforderte gestern Nachmittag ein Eingreifen der Berufsfeuerwehr Bozen. Sie entfernte den Schwarm fachgerecht. Der Vorfall steht vermutlich in Zusammenhang mit einem Schulprojekt, bei dem am Dach des Schulgebäudes mehrere Bienenstöcke angesiedelt wurden. Und in Trient hat das Festival der Wirtschaft begonnen. Bei der 21. Ausgabe, die bis Sonntag geht, stehen mehr als 300 Veranstaltungen mit über 700 Referenten auf dem Programm. Im Mittelpunkt stehen Themen wie Geopolitik, Technologie, Nachhaltigkeit, Arbeit und Stadtentwicklung. Aber besonders auch die Frage, wie jungen Menschen Zukunftsperspektiven eröffnet werden können. Neben dem Fachprogramm gibt es auch Angebote für Jugendliche und Familien mit dem Ziel, komplexe Inhalte verständlich zu vermitteln.
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1: Nach 22 Jahren hat der FC Arsenal wieder den Meistertitel in der englischen Premier League feiern dürfen. Die Gunners sicherten sich gestern ihr 14. Meisterschaftsrennen der Vereinsgeschichte, weil Manchester City mit einem Unentschieden bei Bournemouth den Rückstand auf 4 Punkte zu Arsenal nicht mehr aufholen kann. Im Champions-League-Finale trifft Arsenal am 30. Mai in Budapest dann auf Paris Saint-Germain. Das waren die aktuellen Themen zur Stunde.
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1: Im Großteil des Landes wird es recht sonnig. Am Nachmittag entstehen größere Quellwolken, daraus auch ein paar Schauer. Die Temperaturen steigen auf Höchstwerte von 19 bis 26 Grad. Die weitere Entwicklung. Morgen Donnerstag scheint oft die Sonne bei frühsommerlichen Temperaturen. Mit viel Sonnenschein und sommerlichen Temperaturen geht es am Freitag und Samstag auch weiter. Und auch am Sonntag scheint verbreitet die Sonne.
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2: Aus der Landesverkehrsmeldezentrale begrüßt sie Karin Unterhofer. Auf der Brennerautobahn gibt es in Fahrtrichtung Süden zwischen Bozen Nord und Neumarkt Lkw-Stau wegen Überlastung. Auch für den Leichtverkehr kommt es zu Wartezeiten. Allen, die unterwegs sind, gute Fahrt.
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1: Mit Petra Farkas einen schönen Tag. Die italienischen Gebirgstruppen haben in der abgelaufenen Wintersaison mehr als 2000 Rettungseinsätze auf Skipisten durchgeführt. Mit fast 1000 Einsätzen entfiel fast die Hälfte davon auf Südtirol, so viele wie in keiner anderen Provinz Italiens. Mit Beginn der Badesaison gibt es am Kalterer See weiterhin nur einen schmalen Steg als freien Zugang zum See. Der Verbraucherschutzverein Robin kritisiert die Landesregierung dafür scharf. Sie will den Rechtsweg weitergehen. Südtirol sorgt mit einer Innovation aus dem Neutechpark für Aufsehen. Das Unternehmen Eco 8 hat mit dem Biogas Optitool die erste und bisher einzige zertifizierte Software Italiens entwickelt, die CO2-Einsparungen bei Biogasanlagen exakt berechnen kann. Zum Sport. Am Abend kämpfen Freiburg und Aston Villa in Istanbul um die Europa-League-Trophäe. Das und mehr in den Nachrichten zur vollen Stunde. Das Wetter am Nachmittag bleibt es wechselhaft mit Sonne, Wolken und weiteren lokalen Regenschauern. Die Temperaturen. Wolkenstein 13 Grad jetzt, Schlanders 18, Bozen 21 Grad. Die Höchstwerte steigen auf 18 bis 25 Grad.
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2: Aus der Landesverkehrsmeldezentrale begrüßt Sie Karin Unterhofer. Auf der Brenner Autobahn gibt es in Fahrtrichtung Süden zwischen Bozen Nord und Neumarkt Lkw-Stau wegen Überlastung. Auch für den Leichtverkehr kommt es zu Wartezeiten. Allen, die unterwegs sind, gute Fahrt.
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1: Vilnius schließt Flughafen wegen Drohnenalarms. Militärische Pistenretter besonders in Südtirol gefordert. Und das Wetter ist auch am Nachmittag weiter wechselhaft.
0: Redakteurin im Studio Petra Farkas.
1: Einen schönen Mittag. In der litauischen Hauptstadt Vilnius ist Luftalarm ausgelöst worden. Die Einwohner sollten auf Aufforderung der Behörden vorsorglich Schutz suchen. Auch die Staatsspitze wurde zur Sicherheit in Bunker gebracht. Der Luftraum über dem Flughafen wurde gesperrt und auch der Zugverkehr zwischenzeitlich eingestellt. Mittlerweile gibt es Entwarnung. Der Alarm für Vilnius ist aufgehoben. Die Bedrohungslage ausgelöst hatte eine Drohne, die in Grenznähe gesichtet wurde und die sich aus Richtung Belarus dem baltischen EU- und NATO-Land näherte. NATO-Kampfjets wurden alarmiert. Vilnius befindet sich rund 30 Kilometer von der Grenze zu Belarus entfernt. Im Zuge des Ukraine-Krieges gab es jüngst mehrfach Vorfälle mit Drohnen im Luftraum des an Russland und Belarus grenzenden Landes. Bei neuen russischen Angriffen auf die Ukraine sind in der Nacht mindestens 2 Menschen getötet und mehrere verletzt worden. Betroffen waren unter anderem die Städte Odessa, Dnipro und Konotop, wo Wohnhäuser, Infrastruktur und Energieanlagen beschädigt wurden. Auch Russland meldete seinerseits ukrainische Drohnenangriffe auf Industriegebiete, darunter Regionen mit Chemie- und Raffinerieanlagen. Nach Angaben Moskaus wurden 273 Flugkörper abgefangen. Schlechte Nachrichten für Thailand-Fans. Das Königreich schafft die erst vor 2 Jahren eingeführte 60-tägige visafreie Einreise für Touristen wieder ab. Das Kabinett beschloss eine Rückkehr zu den früheren Einreiseregeln. Künftig dürfen Besucher aus 54 Ländern wie Italien, Deutschland oder auch Österreich und die Schweiz wieder nur noch 30 Tage ohne Visum im Land bleiben. Die 60-Tage-Regel war im Sommer 2024 eingeführt worden, um den wichtigen Tourismussektor nach der Corona-Pandemie anzukurbeln. Die italienischen Gebirgstruppen haben in der abgelaufenen Wintersaison mehr als 2000 Rettungseinsätze auf Skipisten durchgeführt. Mit 961 Einsätzen entfiel fast die Hälfte davon auf Südtirol. So viele wie in keiner anderen Provinz Italiens. Im Einsatz standen die Militärpistenretter unter anderem in den Skigebieten Roskopf, Covara und der Dreizinnenregion. Insgesamt waren die spezialisierten Soldaten in 13 Skigebieten in den Alpen und im Apennin im Einsatz. Während der Hauptsaison sorgten täglich 52 Militärpistenretter gemeinsam mit zivilen Rettungskräften für Sicherheit und medizinische Erstversorgung auf den Pisten. Mit Beginn der diesjährigen Badesaison zeigt sich am Kalterer See erneut das gleiche Bild. Für Badegäste gibt es weiterhin nur einen schmalen Steg als freien Zugang zum öffentlichen Naturgut. Der Verbraucherschutzverein Robin kritisiert dabei insbesondere die Rolle der Landesregierung. Trotz Petition mit mehr als 7300 gesammelten Unterschriften für einen freien und sanften Seezugang ist alles wie gehabt. Am 17. September findet vor dem Staatsrat in Rom die erste Verhandlung dazu statt. Robin zeigt sich entschlossen, den Rechtsweg weiterzugehen. Bis dahin ruft Walter Andreas von Robin zum Boykott auf. Er erklärt, was er sich davon verspricht.
2: Unser Ziel ist nicht die Eskalation, sondern ein Umdenken. Die Verantwortlichen sollen endlich verstehen, dass öffentliche Güter auch der Öffentlichkeit dienen müssen und dass die Menschen diese jahrelange Blockade nicht länger akzeptieren.
1: Und Südtirol sorgt mit einer Innovation aus dem Neutech-Park für Aufsehen. Das Unternehmen Eco 8 hat mit dem Biogas OptiTool die erste und bisher einzige zertifizierte Software Italiens entwickelt, die CO2-Einsparungen bei Biogasanlagen exakt berechnen kann. Das Tool dokumentiert die eingesetzte Biomasse transparent, unterstützt die Organisation der Lieferungen und berechnet die gesamte CO2-Bilanz über den kompletten Lebenszyklus hinweg. Ein wichtiger Schritt für nachhaltige Energie und Dekarbonisierung.
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1: Am Abend kämpfen Freiburg und Aston Villa in Istanbul um die Europa-League-Trophäe. Ein Triumph gegen den klaren Favoriten aus Birmingham würde Freiburg erstmals in die Champions League bringen. Anpfiff zum Finale ist um 21 Uhr. Das Spiel wird im Free-TV übertragen. Das waren die aktuellen Themen zur Stunde.
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1: Am Nachmittag bleibt es wechselhaft mit Sonne, Wolken und weiteren lokalen Regenschauern. Bei Höchstwerten zwischen 18 und 25 Grad. Die Wettervorschau. Morgen am Donnerstag scheint im Großteil des Landes die Sonne, es ziehen nur ein paar Schleierwolken durch. Nach Frühwerten zwischen 5 und 12 Grad steigen die Temperaturen am Nachmittag auf 20 bis 28 Grad. Mit viel Sonnenschein und sommerlichen Temperaturen geht es am Freitag und Samstag weiter. Auch am Sonntag wird es verbreitet sonnig.
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3: Schönen Mittag aus der Landesverkehrsmeldezentrale. Es begrüßt Sie Manuel Scutellaro. Auf der Brennerautobahn in Richtung Süden zwischen Klausen und Neumarkt gibt es abschnittsweise LKW-Stau wegen Überlastung. Von den anderen Hauptstraßen Südtirols wurden uns keine Störungen gemeldet. Sichere Fahrt!
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1: Mit Petra Farkas einen schönen Tag. Die Ermittlungen um mutmaßlich giftige Ascherückstände aus Biomasseanlagen sorgen in Südtirol für großes Aufsehen. Laut Staatsanwaltschaft sollen Rückstände aus Fernheizwerken in Laas und Firschach als Holzkohle der Biocarg deklariert und unter anderem für Grillbriketts, Dünger und andere Produkte verwendet worden sein. Auch Google Maps hat die Brennerblockade am 30. Mai im Blick und weist jetzt schon auf eine Erhöhung der Fahrzeit für eine Alternativroute zwischen Bozen und Innsbruck hin. Bei einer Ausweichroute über den Reschenpass muss man für die Strecke von Bozen nach Innsbruck demnach mindestens 3 bis 4 Stunden Fahrzeit einplanen. Die italienischen Gebirgsgruppen haben in der abgelaufenen Wintersaison mehr als 2000 Rettungseinsätze auf Skipisten durchgeführt. Mit 961 Einsätzen entfiel fast die Hälfte davon auf Südtirol, so viele wie in keiner anderen Provinz Italiens. Zum Sport am Abend kämpfen Freiburg und Aston Villa in Istanbul um die Europa League Trophäe. Dazu mehr in den Nachrichten um Punkt. Das Wetter am Nachmittag bleibt es wechselhaft mit Sonne, Wolken und weiteren lokalen Regenschauern. Die Höchstwerte steigen auf 18 bis 25 Grad. Derzeit hat es in Brixen 20 Grad, in Bruneck sind es 17 und in Lana 21 Grad.
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2: Guten Nachmittag aus der Landesverkehrsmeldezentrale. Ich bin Manuel Scupellaro. Auf der Brennerautobahn in Richtung Süden zwischen Klausen und Bozen Süd gibt es LKW-Stau und zwischen Bozen Süd und Neumarkt staut es ca. 2 Kilometer wegen Überlastung. Von den anderen Hauptstraßen Südtirols liegen uns keine Störungsmeldungen vor. Sichere Fahrt!
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1: Ärzte ohne Grenzen schlagen wegen Ebola Alarm. Giftmüllskandal erschüttert Südtirol. Das Wetter auch am Nachmittag wechselhaft.
0: Redakteurin im Studio Petra Farkas.
1: Einen schönen Tag. Bei dem Ebola-Ausbruch in der Demokratischen Republik Kongo und Uganda gibt es nach Angaben des kongolesischen Gesundheitsministeriums vom Dienstag 513 Verdachtsfälle und 131 vermutete Todesfälle. Die Ausbreitungsgefahr für die Region gilt als hoch. In der Nacht wurde ein mit dem Ebola-Virus infizierter US-Amerikaner in einer Sonderisolierstation der Berliner Charité auf dem Campus aufgenommen. Die Hilfsorganisation Ärzte ohne Grenzen schätzt den Ebola-Ausbruch im Kongo als dramatisch ein. Gleichzeitig hält sie eine kontrollierte Versorgung aber für möglich. Ohne eine solche kann Ebola tödlich enden. Das Virus wird durch Körperkontakt übertragen. Die Symptome ähneln einer Grippe. Wenn Infizierte nicht sofort behandelt werden, liegt die Sterblichkeit nach Angaben des Deutschen Robert-Koch-Instituts bei bis zu 90%. 2014 und 2015 waren bei einem Ausbruch in Westafrika über 11.000 Menschen gestorben. Bei neuen russischen Angriffen auf die Ukraine sind in der Nacht mindestens 2 Menschen getötet und mehrere verletzt worden. Betroffen waren unter anderem die Städte Odessa, Dnipro und Konotop, wo Wohnhäuser, Infrastruktur und Energieanlagen beschädigt wurden. Auch Russland meldete seinerseits ukrainische Drohnenangriffe auf Industriegebiete, darunter Regionen mit Chemie- und Raffinerieanlagen. Nach Angaben Moskaus wurden 273 Flugkörper abgefangen. Schlechte Nachrichten für Thailand-Fans. Das Königreich schafft die erst vor 2 Jahren eingeführte 60-tägige visafreie Einreise für Touristen wieder ab. Das Kabinett beschloss eine Rückkehr zu den früheren Einreiseregeln. Künftig dürfen Besucher aus 54 Ländern wie Italien, Deutschland oder auch Österreich und die Schweiz wieder nur noch 30 Tage ohne Visum im Land bleiben. Die 60-Tage-Regel war im Sommer 2024 eingeführt worden, um den wichtigen Tourismussektor nach der Corona-Pandemie anzukurbeln. Die Ermittlungen um mutmaßlich giftige Ascherückstände aus Biomasseanlagen sorgen in Südtirol für großes Aufsehen. Laut Staatsanwaltschaft sollen Rückstände aus Fernheizwerken in Laas und Virchach als Holzkohle oder Biochar deklariert und unter anderem für Grillbriketts, Dünger und andere Produkte verwendet worden sein. Das haben chemische Analysen ergeben. Festgenommen wurden insgesamt mehrere Personen aus Italien, Österreich, Deutschland und Kroatien, darunter auch 5 Südtiroler. Unter ihnen sind der Direktor des Landesamtes für Abfallwirtschaft Giulio Angelucci, Umweltinspektor Andreas Mari sowie Ex-SEA-Präsident Rosanelli. Die Ermittler werfen ihnen vor, das mutmaßlich illegale System unterstützt oder Kontrollen erleichtert zu haben. Die Anlage in Laas wurde beschlagnahmt und unter Zwangsverwaltung gestellt. Auch Google Maps hat die Brennerblockade am 30. Mai bereits im Blick und weist auf eine Erhöhung der Fahrzeit für eine Alternativroute zwischen Bozen und Innsbruck hin. Bei einer Ausweichroute über den Reschenpass muss man demnach für die Strecke von Bozen nach Innsbruck rund 220 Kilometer und mindestens 3 bis 4 Stunden Fahrzeit einplanen. Über den Brenner beträgt die Strecke hingegen etwa 120 Kilometer und bei normalem Verkehrsaufkommen dauert die Fahrt rund 1 Stunde 30. Das Land Tirol lanciert eine große Kampagne, in der unter anderem von nicht notwendigen Fahrten nach Tirol am 30. Mai abgeraten wird. Die italienischen Gebirgstruppen haben in der abgelaufenen Wintersaison mehr als 2000 Rettungseinsätze auf Skipisten durchgeführt. Mit 961 Einsätzen entfiel fast die Hälfte davon auf Südtirol. So viele wie in keiner anderen Provinz Italiens. Im Einsatz standen die Militärpistenretter unter anderem in den Skigebieten Roskopf, Corvara und der Dreizinnenregion. Insgesamt waren die spezialisierten Soldaten in 13 Skigebieten in den Alpen und im Apennin im Einsatz. Während der Hauptsaison sorgten die 52 Militärpistenretter gemeinsam mit zivilen Rettungskräften für Sicherheit und medizinische Erstversorgung auf den Pisten.
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1: Am Abend kämpfen Freiburg und Aston Villa in Istanbul um die Europa League Trophäe. Ein Triumph gegen den klaren Favoriten aus Birmingham würde Freiburg erstmals in die Champions League bringen. Anpfiff zum Finale ist um 21 Uhr. Das Spiel wird im Free TV übertragen. Das waren die aktuellen Themen zur Stunde.
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1: Am Nachmittag bleibt es wechselhaft mit Sonne, Wolken und weiteren lokalen Regenschauern. Bei Höchstwerten zwischen 18 und 25 Grad. Die Wettervorschau. Morgen am Donnerstag scheint im Großteil des Landes die Sonne, es ziehen nur ein paar Schleierwolken durch. Nach Frühwerten zwischen 5 und 12 Grad steigen die Temperaturen am Nachmittag auf 20 bis 28 Grad. Mit viel Sonnenschein und sommerlichen Temperaturen geht es am Freitag und Samstag weiter. Auch am Sonntag wird es verbreitet sonnig.
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2: Aus der Landesverkehrsmeldezentrale begrüßt die Renate Stauder. Auf der Breiner Autobahn in Richtung Süden zwischen Klausen und Bozen Süd LKW-Stau wegen Überlastung. Eine Einbahnregelung wegen Arbeiten gibt es unter anderem auf der Brenner Staatsstraße nördlich von Fahren und auf der Finchgauer Staatsstraße zwischen Latsch und Kastelbell und zwischen Kastelbell und Schaars. Gute Fahrt!
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1: Technische Normen bilden die Grundlage für viele Produkte und Prozesse, oft ohne dass sie im Alltag bewusst wahrgenommen werden. Sie sorgen dafür, dass Dinge zusammenpassen, sicher sind und zuverlässig funktionieren. Seit Anfang des Jahres gibt es dazu auch in Südtirol ein neues Angebot, den Unica-Desk der Handelskammer Bozen. Darüber sprechen wir mit Katja Glücker.
2: Ja, also die italienische Normungsorganisation Ente Nazionale Italiano di Unificazione Meccanica ist vor etwa 100 Jahren gegründet worden, und zwar von der Anima Confindustria Meccanica, und zwar auch als gemeinnütziger Verein. Wie kam es zu diesem Verein? Die Gründung fällt in die Zeit von der Elektrifizierung, zweite Industrialisierungswelle, Massenproduktion, und es ging immer darum, gleiche Teile in großen Stückzahlen herzustellen in unterschiedlichen Fabriken und Standorten. Und um da wirtschaftlich zu sein, braucht es Übereinkünfte zu Eigenschaften, zu wesentlichen Merkmalen von Produkten, zu Produktionsbedingungen und so weiter.
1: Normen entstehen also nicht durch den Gesetzgeber, sondern durch die Praxis. Und genau darin liegt ihr besonderer Nutzen für Unternehmen.
2: Ja, Normen enthalten natürlich ganz klare technische Vorgaben für die Produktsicherheit. Und natürlich, wenn ich die einhalte, dann kann ich mein Haftungsrisiko senken und die entsprechenden Nachweise, in erster Linie natürlich CE-Kennzeichen, hilft mir beim Handel im speziellen Binnenmarkt.
1: Gleichzeitig entwickeln sich Normen laufend weiter, etwa durch Digitalisierung oder neue Anforderungen an Nachhaltigkeit und Ressourcenschonung.
2: Ja, wir hatten ja anfangs von der Industrie 2.0 gesprochen. Jetzt oder gegenwärtig entstehen die Normen natürlich im Bereich der Industrie 4.0, also da, wo jetzt Produktion und Digitalisierung zusammenkommen. Es geht aber auch nach wie vor darum, Übereinkünfte zu erzielen, jetzt eben über Systeme, Komponenten, über Datenqualität, über Robustheit von Daten, über die Zertifizierung von diesen Systemen, damit eben die Anwendung sicher ist und auch rechtssicher ist. Anderes großes Normenthema ist die Kreislaufwirtschaft. Hier geht es insbesondere um die Nachverfolgbarkeit von Inhaltsstoffen, zum Beispiel in Form von digitalen Produktpässen. Anfang machen hier demnächst die Batterien. Und um Informationen zur Wiederverwendbarkeit. Und aktuell wird eine Norm zum Beispiel entwickelt, an der die Südtiroler Bauwirtschaft mit beteiligt sind. Da geht es um den selektiven Rückbau von Gebäuden. Und diese Norm beschreibt eben, wie Wiederverwendung und Recycling von Bau- und Abbruchabfällen idealerweise erfolgen sollte.
1: Der Unica-Desk der Handelskammer Bozen unterstützt Unternehmen bei der Recherche und Anwendung von Normen. Informationen unter www.handelskammer.bz.it.
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1: Mit David Gallmetzer einen schönen Tag. Die neuen Zuständigkeiten, die sich im Rahmen der Autonomiereform ergeben haben, stellen für Landeshauptmann Arno Kompatscher eine große Chance zur Neugestaltung vieler Bereiche dar. Das Autonomiestatut besteht seinen Angaben nach aus abstrakten Normen, die es ermöglichen, konkrete Dinge umzusetzen. Jetzt besteht die Möglichkeit, die gesamte Landesgesetzgebung zu überarbeiten, etwas, das bislang durch Einschränkungen und Urteile des Verfassungsgerichts nicht möglich war. Ein Verkehrsunfall in der Turinstraße in Bozen hat heute um die Mittagszeit einen Schwerverletzten gefordert. Wie die Landesnotrufzentrale berichtet, ist ein PKW gegen einen Betonmasten geprallt. Der Lenker zog sich dabei erhebliche Verletzungen zu. Mehr dazu in unseren Nachrichten zur folgenden Stunde und damit zum heutigen Wetter in Südtirol. Am Nachmittag bleibt es wechselhaft mit Sonne, Wolken und einigen lokalen Regenschauern. Die Temperaturen steigen auf Höchstwerte von 18 bis 25 Grad.
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2: Aus der Landesverkehrsmeldezentrale begrüßt die Renate Stauder. Auf der Breiner Autobahn in Richtung Süden zwischen Klausen und Bozen Süd, LKW-Stau wegen Überlastung. Eine Einbahnregelung wegen Arbeiten gibt es unter anderem auf der Brenner Staatsstraße nördlich von Fahren und auf der Finchgauer Staatsstraße zwischen Latsch und Kastelbell und zwischen Kastelbell und Schaars. Gute Fahrt!

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0: Landeshauptmann Kompatscher. Neue Zuständigkeiten sind Chance und Verantwortung. Israelisches Parlament stimmt für Auflösung. Das Wetter heute wechselhaft.
1: Redakteur im Studio David Kalmetzer.
0: Schönen Nachmittag. Die neuen Zuständigkeiten, die sich im Rahmen der Autonomiereform ergeben haben, stellen für Landeshauptmann Arno Kompatscher eine große Chance zur Neugestaltung vieler Bereiche dar. Das Autonomiestatut Südtirols besteht seinen Angaben nach aus abstrakten Normen, die es ermöglichen, konkrete Dinge umzusetzen. Jetzt besteht die Möglichkeit, die gesamte Landesgesetzgebung zu überarbeiten, etwas, das bislang durch Einschränkungen und Urteile des Verfassungsgerichts nicht möglich war. Zudem geht es darum, komplexe Verfahren zu vereinfachen, beispielsweise was die Themen Großraubtiere und Energiewende angeht. Das Land verfolge ambitionierte Ziele und wolle bis 2040 die Klimaneutralität erreichen, so Kompatscher. Ein Verkehrsunfall in der Turinstraße in Bozen hat heute um die Mittagszeit einen Schwerverletzten gefordert. Wie die Landesnotrufzentrale berichtet, ist ein PKW gegen einen Betonmasten geprallt. Der Lenker zog sich dabei erhebliche Verletzungen zu. Er wurde nach der Erstversorgung durch die alarmierten Sanitäter ins Krankenhaus gebracht. Der genaue Unfallhergang ist noch unklar. Die Stadtpolizei hat Ermittlungen aufgenommen. Im Einsatz stand auch die Freiwillige Feuerwehr. In der Landeshauptstadt stehen mehrere strategisch wichtige Baueingriffe bevor. Sie wurden zum Teil bereits begonnen oder ihre Planung steht kurz vor dem Abschluss. Im Fokus stehen die Sicherheit im Straßenverkehr und eine nachhaltige Mobilität. Denn mit diesen Eingriffen sollen die Lebensqualität und möglichst reibungslose Abläufe im Stadtverkehr schrittweise verbessert werden. Die Arbeiten reichen von ordentlichen Instandhaltungseingriffen bis hin zu Baumaßnahmen von größerer Tragweite, erklärte der Vizebürgermeister und Stadtrat für öffentliche Arbeiten Stefan Konder bei der Vorstellung des entsprechenden Plans. Bereits abgeschlossen wurden unter anderem die Arbeiten am Musterplatz, die Instandhaltung des Bodenbelags am Walterplatz, Straßensicherungen im Küstenweg und in der Weinigstraße, der neue Fahrrad- und Fußweg in der Palermostraße. Der Plan der öffentlichen Arbeiten sieht für die nächsten Monate und 2026 vor, dass am Verdiplatz die provisorisch eingerichteten Kreisverkehre durch neue Kreisverkehre ersetzt werden. Auch das Straßennetz in der Zone Bozen Süd wird mit neuen Brücken und Rampen ausgebaut und damit potenziert. Das israelische Parlament hat heute für seine Auflösung gestimmt und damit einen ersten Schritt in Richtung einer möglichen vorgezogenen Neuwahl gemacht. 110 von 120 Abgeordneten der Knesset votierten in einer Vorabstimmung für einen entsprechenden Vorschlag der Regierungskoalition. Vor einer endgültigen Billigung muss ja noch drei Lesungen passieren. Der genaue Zeitplan dafür ist noch offen. Medienberichten zufolge ziehen die ultraorthodoxen Koalitionspartner des israelischen Regierungschefs Benjamin Netanyahu ein Datum Anfang September vor. Sie sind laut Medienberichten verstimmt, weil die rechtsreligiöse Regierung bisher ein vereinbartes Gesetz zur Befreiung streng religiöser Männer von der Wehrpflicht nicht durchsetzen konnte. Und die iranische Revolutionsgarde hat im Fall neuer US-israelischer Angriffe auf die Islamische Republik eine scharfe Reaktion angedroht, mit weitreichenden Folgen über die Region hinaus. Sollte sich die Aggression gegen den Iran wiederholen, wird sich der angekündigte regionale Krieg dieses Mal weit über die Region hinaus ausbreiten, erklärte die von den USA und der EU als Terrororganisation eingestufte Revolutionsgarde. Trotz der US-israelischen Angriffe sei noch nicht die gesamte Macht der Islamischen Revolution entfaltet worden, hieß es.
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0: Am Nachmittag bleibt es wechselhaft mit Sonne, Wolken und weiteren lokalen Regenschauern. Die Temperaturen steigen auf Höchstwerte von 18 bis 25 Grad. Die Wettervorschau. Im Großteil des Landes scheint am morgigen Donnerstag die Sonne von früh bis spät mit Durchzug von ein paar Schleierwolken. Nach Frühwerten zwischen 5 und 12 Grad steigen die Temperaturen am Nachmittag auf 20 bis 28 Grad. Am Freitag geht es mit viel Sonnenschein und sommerlichen Temperaturen weiter. Auch am Samstag bleibt es sommerlich mit Sonne und meist harmlosen Quellwolken am Nachmittag. Auch am Sonntag scheint verbreitet die Sonne.
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2: Karin Unterhofer aus der Landesverkehrsmeldezentrale. Auf der Brenner Autobahn in Fahrtrichtung Süden zwischen Klausen und Bozen Nord LKW-Stau wegen Überlastung. Auch für den Leichtverkehr kann es zu Behinderungen kommen. Und Finchgauer Stadtstraße zwischen Latsch und Kastelbell. Einbahnregelung wegen Arbeiten zur Realisierung der Umfahrung Kastelbell und Galsaun. Lokale Umleitung des Leichtverkehrs bis 3,5 Tonnen in

0: Richtung Meran von 8 bis 18 Uhr. Gute Fahrt!
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1: David Karl-Metzer, einen schönen Tag. Die neuen Zuständigkeiten, die sich im Rahmen der Autonomiereform ergeben haben, stellen für Landeshauptmann Arno Kompatscher eine große Chance zur Neugestaltung vieler Bereiche dar. Das Autonomiestatut Südtirols besteht seinen Angaben nach aus abstrakten Normen, die es ermöglichen, konkrete Dinge umzusetzen. Jetzt besteht die Möglichkeit, die gesamte Landesgesetzgebung zu überarbeiten, etwas, das bislang durch Einschränkungen und Urteile des Verfassungsgerichts nicht möglich war. Nach einer mehrjährigen Pause und einer inhaltlichen Neuausrichtung wird der Wettbewerb Euregio macht Schule im kommenden Schuljahr wieder angeboten. Ziel ist es, Schülerinnen und Schüler für die Europaregion Tirol, Südtirol, Trentino zu sensibilisieren, ihr Interesse an grenzüberschreitender Zusammenarbeit zu stärken und sie zur Auseinandersetzung mit ihrer gemeinsamen Zukunft anzuregen. Ein Verkehrsunfall in der Turinstraße in Bozen hat heute um die Mittagszeit einen Schwerverletzten gefordert. Wie die Landesnotrufzentrale berichtete, ist ein PKW gegen einen Betonmasten geprallt. Der Lenker zog sich dabei erhebliche Verletzungen zu. Mehr dazu in unseren Nachrichten zur Folgenstunde und damit zum heutigen Wetter in Südtirol. Am Nachmittag bleibt es wechselhaft mit Sonne, Wolken und weiteren lokalen Regenschauern. Die Temperaturen steigen auf Höchstwerte von 18 bis 25 Grad.
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2: Karin Unterhofer aus der Landesverkehrsmeldezentrale. Auf der Brenner Autobahn in Fahrtrichtung Süden zwischen Klausen und Bozen Nord LKW-Stau wegen Überlastung. Auch für den Leichtverkehr kann es zu Behinderungen kommen. Und Finchgauer Stadtstraße zwischen Latsch und Kastelbell Einbahnregelung wegen Arbeiten zur Realisierung der Umfahrung Kastelbell und Galsaun. Lokale Umleitung des Leichtverkehrs bis 3,5 Tonnen in Richtung Meran von 8 bis 18 Uhr. Gute Fahrt!
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1: Landeshauptmann Kompatscher. Neue Zuständigkeiten sind Chance und Verantwortung. Putin und Xi verabschieden gemeinsame Erklärung. Das Wetter heute wechselhaft.
0: Redakteur im Studio David Kalmetzer.
1: Schönen Nachmittag. Die neuen Zuständigkeiten, die sich im Rahmen der Autonomiereform ergeben haben, stellen für Landeshauptmann Arno Kompatscher eine große Chance zur Neugestaltung vieler Bereiche dar. Das Autonomiestatut Südtirols besteht seinen Angaben nach aus abstrakten Normen, die es ermöglichen, konkrete Dinge umzusetzen. Jetzt besteht die Möglichkeit, die gesamte Landesgesetzgebung zu überarbeiten, etwas, das bislang durch Einschränkungen und Urteile des Verfassungsgerichts nicht möglich war. Zudem geht es darum, komplexe Verfahren zu vereinfachen, beispielsweise was die Themen Großraubtiere und Energiewende angeht. Das Land verfolge ambitionierte Ziele und wolle bis 2040 die Klimaneutralität erreichen, so Kompatscher. Nach einer mehrjährigen Pause und einer inhaltlichen Neuausrichtung wird der Wettbewerb Euregio macht Schule im kommenden Schuljahr wieder angeboten. Ziel ist es, Schülerinnen und Schüler für die Europaregion Tirol, Südtirol, Trentino zu sensibilisieren, ihr Interesse an grenzüberschreitender Zusammenarbeit zu stärken und sie zur Auseinandersetzung mit ihrer gemeinsamen Zukunft anzuregen. Im Mittelpunkt stehen dabei Teamarbeit, Wissensvermittlung und kreative Projektarbeit. Die Online-Lernplattform schule.euregio.info wurde sowohl inhaltlich als auch optisch an aktuelle Anforderungen angepasst und soll den Schulklassen eine einfache und intuitive Navigation durch Themenangebote und Teilnahmebedingungen ermöglichen. Ein Verkehrsunfall in der Turinstraße in Bozen hat heute um die Mittagszeit einen Schwerverletzten gefordert. Wie die Landesnotrufzentrale berichtete, ist ein PKW gegen einen Betonmasten geprallt. Der Lenker zog sich dabei erhebliche Verletzungen zu. Er wurde nach der Erstversorgung durch die alarmierten Sanitäter ins Krankenhaus gebracht. Der genaue Unfallhergang ist noch unklar. Die Stadtpolizei hat Ermittlungen aufgenommen. Im Einsatz stand auch die Freiwillige Feuerwehr. China und Russland haben eine gemeinsame Erklärung zum Krieg in der Ukraine veröffentlicht. Beide Seiten unterstützen demnach alle Bemühungen zur Herstellung eines dauerhaften Friedens. Darüber hinaus wollen Kremlchef Wladimir Putin und Chinas Staats- und Parteichef Xi Jinping über den Ausbau der bilateralen Wirtschaftsbeziehungen beraten. Insgesamt sollen rund 40 Abkommen unterzeichnet werden. Ein zentrales Thema der Gespräche dürfte zudem der geplante Bau einer neuen Pipeline sein, über die Russland seine Gaslieferungen nach China weiter ausbauen könnte. Und Norwegen hat den ersten Fall von Vogelgrippe bei einem Eisbären in Europa gemeldet. Das Virus ist laut dem norwegischen Veterinärinstitut bei einem toten einjährigen männlichen Tier auf der Inselgruppe Spitzbergen nachgewiesen worden. Auch bei einem ausgewachsenen toten Walross ist das Virus demnach gefunden worden. Die Funde sind Teil einer Entwicklung, bei der das Vogelgrippe-Virus vermehrt bei Säugetieren in Europa nachgewiesen wird, sagte Ragnhild Tönessen vom Veterinärinstitut. Zugleich habe sich das Virus demnach in den vergangenen Jahren in neue Gebiete ausgebreitet, unter anderem in die Arktis.
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1: Am Nachmittag bleibt es wechselhaft mit Sonne, Wolken und weiteren lokalen Regenschauern. Die Temperaturen steigen auf Höchstwerte von 18 bis 25 Grad. Die Wettervorschau. Im Großteil des Landes scheint am morgigen Donnerstag die Sonne von früh bis spät mit Durchzug von ein paar Schleierwolken. Nach Frühwerten zwischen 5 und 12 Grad steigen die Temperaturen am Nachmittag auf 20 bis 28 Grad. Am Freitag geht es mit viel Sonnenschein und sommerlichen Temperaturen weiter. Auch am Samstag bleibt es sommerlich mit Sonne und meist harmlosen Quellwolken am Nachmittag. Auch am Sonntag scheint verbreitet die Sonne.
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2: Guten Nachmittag aus der Landesverkehrsmeldezentrale. Ich bin Manuel Scutellaro. Auf der Brenner Autobahn in Richtung Süden zwischen Brixen und Bozen Nord gibt es abschnittsweise LKW-Stau wegen Überlastung und in Richtung Norden zwischen Sterzing und dem Brenner gibt es Kolonnenverkehr wegen Arbeiten. Von den anderen Hauptstraßen Südtirols liegen uns keine Störungsmeldungen vor. Gute Fahrt!
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1: Mit David Gallmetzer einen schönen Nachmittag. Das Europäische Parlament hat eine neue Verordnung zum forstlichen Vermehrungsgut verabschiedet und damit einen weiteren Schritt zur Umsetzung der EU-Waldstrategie gesetzt. Ziel ist es, bis 2030 mindestens 3 Milliarden Bäume zu pflanzen und die Wälder besser an die Folgen des Klimawandels anzupassen. Der Südtiroler EU-Abgeordnete Herbert Dorfmann, der als Berichterstatter maßgeblich an der Verordnung beteiligt war, betont, dass die Reform bestehende Handelshemmnisse beseitigt und einen einheitlichen Markt für zertifiziertes Saatgut und Jungpflanzen ermöglicht. Nach einer mehrjährigen Pause und einer inhaltlichen Neuausrichtung wird der Wettbewerb Euregiomacht Schule im kommenden Schuljahr wieder angeboten. Ziel ist es, Schülerinnen und Schüler für die Europaregion Tirol, Südtirol, Trentino zu sensibilisieren, ihr Interesse an grenzüberschreitender Zusammenarbeit zu stärken und sie zur Auseinandersetzung mit ihrer gemeinsamen Zukunft anzuregen. Mehr dazu in unseren Nachrichten zur vollen Stunde und damit zum heutigen Wetter in Südtirol. Am Nachmittag bleibt es wechselhaft mit Sonne, Wolken und weiteren lokalen Regenschauern. Die Temperaturen zurzeit in Marienberg 16 Grad, Rittensee 17, Naturns 22 Grad.
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2: Guten Nachmittag aus der Landesverkehrsmeldezentrale. Ich bin Manuel Scutellaro. Auf der Brenner Autobahn in Richtung Süden zwischen Brixen und Bozen Nord gibt es abschnittsweise LKW-Stau wegen Überlastung und in Richtung Norden zwischen Sterzing und dem Brenner gibt es Kolonnenverkehr wegen Arbeiten. Von den anderen Hauptstraßen Südtirols liegen uns keine Störungsmeldungen vor. Gute Fahrt!

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1: Gemeinsamer Markt für forstliches Vermehrungsgut. EU-Parlament verabschiedet neue Verordnung. Euregio macht Schule startet mit neuer interaktiver Online-Lernplattform. Das Wetter heute wechselhaft.
0: Redakteur im Studio David Kalmetzer.
1: Schönen Nachmittag. Das Europäische Parlament hat eine neue Verordnung zum forstlichen Vermehrungsgut verabschiedet und damit einen weiteren Schritt zur Umsetzung der EU-Waldstrategie gesetzt. Ziel ist es, bis 2030 mindestens 3 Milliarden Bäume zu pflanzen und die Wälder besser an die Folgen des Klimawandels anzupassen. Der Südtiroler EU-Abgeordnete Herbert Dorfmann, der als Berichterstatter maßgeblich an der Verordnung beteiligt war, betont, dass die Reform bestehende Handelshemmnisse beseitigt und einen einheitlichen Markt für zertifiziertes Saatgut und Jungpflanzen ermöglicht. Mit der neuen Regelung sollen die Vorschriften für Jungbäume und Saatgut an veränderte klimatische Bedingungen sowie den steigenden Bedarf an Biomasse angepasst werden. Gleichzeitig wird ein gemeinsamer europäischer Markt für forstliches Vermehrungsgut geschaffen, um Angebot, Qualität und Rückverfolgbarkeit innerhalb der Europäischen Union zu sichern. Nach einer mehrjährigen Pause und einer inhaltlichen Neuausrichtung wird der Wettbewerb Euregio macht Schule im kommenden Schuljahr wieder angeboten. Ziel ist es, Schülerinnen und Schüler für die Europaregion Tirol, Südtirol, Trentino zu sensibilisieren, ihr Interesse an grenzüberschreitender Zusammenarbeit zu stärken und sie zur Auseinandersetzung mit ihrer gemeinsamen Zukunft anzuregen. Im Mittelpunkt stehen dabei Teamarbeit, Wissensvermittlung und kreative Projektarbeit. Die Online-Lernplattform schule.euregio.info wurde sowohl inhaltlich als auch optisch an aktuelle Anforderungen angepasst und soll den Schulklassen eine einfache und intuitive Navigation durch Themenangebote und Teilnahmebedingungen ermöglichen. Nach iranischen Angaben haben in den vergangenen 24 Stunden 26 Schiffe die für den Energiehandel wichtige Straße von Hormuz passiert. Das sei in Koordination mit der Marine der iranischen Revolutionsgarden erfolgt, hieß es in einem Bericht der iranischen Nachrichtenagentur Tasnim. Es handelte sich demzufolge um Öltanker, Fracht und andere Handelsschiffe. Die iranische Führung hat im Zuge des Kriegs nach eigenen Angaben eine Kontrollbehörde geschaffen, die den Schiffsverkehr in der Meerenge regeln soll. Die Behörde für die Meerenge des Persischen Golfs fordert Reedereien zur Koordination auf. Eine Durchfahrt ohne Genehmigung werde als illegal betrachtet. Und zwischen Russland und den baltischen Staaten Estland, Lettland und Litauen verschärfen sich die Spannungen. Auslöser sind die schmerzhaften ukrainischen Drohnenangriffe auf den Nordwesten Russlands. Moskau gibt den Balten eine Mitschuld. Andererseits schweifen immer wieder ukrainische Drohnen in den Luftraum der drei EU- und NATO-Länder ab. Diese vermuten dahinter russische elektronische Kampfführung. Die baltischen Staaten sehen sich durch Russland gefährdet und bereiten sich aktiv und mit hohen Militärausgaben auf eine mögliche Aggression vor. Zwar gehören sie zur NATO, doch auf dem Landweg könnten deren Truppen nur über die schmale Grenze zwischen Polen und Litauen zu Hilfe kommen. Belarus und das russische Kaliningrad sind gefährlich nahe.
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1: José Mourinho wird zur kommenden Saison wohl der neue Trainer bei Real Madrid. Der Portugiese soll einen längeren Vertrag erhalten als ursprünglich angenommen. Medienberichten zufolge hält Mourinho bei den Königlichen ein Arbeitspapier bis zum Sommer 2029. Zuletzt war noch von einem Zwei-Jahres-Vertrag die Rede. Mourinho reist offenbar nach dem letzten Ligaspiel der Madrilenen gegen Bilbao am Samstag in die spanische Hauptstadt, um den Deal zu finalisieren. Das waren die aktuellen Themen zur Stunde.
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1: Am Nachmittag bleibt es wechselhaft mit Sonne, Wolken und weiteren lokalen Regenschauern. Die Temperaturen steigen auf Höchstwerte von 18 bis 25 Grad. Die Wettervorschau. Im Großteil des Landes scheint am morgigen Donnerstag die Sonne von früh bis spät mit Durchzug von ein paar Schleierwolken. Nach Frühwerten zwischen 5 und 12 Grad steigen die Temperaturen am Nachmittag auf 20 bis 28 Grad. Am Freitag geht es mit viel Sonnenschein und sommerlichen Temperaturen weiter. Auch am Samstag bleibt es sommerlich mit Sonne und meist harmlosen Quellwolken am Nachmittag. Auch am Sonntag scheint verbreitet die Sonne.
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2: Schönen Nachmittag aus der Landesverkehrsmeldezentrale wünscht Renate Stauder. Auf der Brenner Autobahn in Richtung Süden zwischen Brixen und Klausen, LKW-Stau wegen Überlastung. Eine Einbahnregelung wegen Arbeiten gibt es unter anderem auf der Brenner Staatsstraße nördlich von Farm und auf der Finchgauer Staatsstraße zwischen Latsch und Kastelbell und zwischen Kastelbell und Schaars. Gute Fahrt!
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1: Und damit gerade einen schönen Nachmittag. Die ressourcenbereit IT und Digitales der Stadt der Bozen und Drehen wollen die digitale Innovation und Transformation in der öffentlichen Verwaltung ein Stück weit gemeinsam gestalten und auf diesem Gebiet enger kooperieren. Die engere Zusammenarbeit entstand auf dem Wunsch, gemeinsam Projekte zu entwickeln, um den Bürgerinnen und Bürgern sowie den Unternehmen bessere Dienstleistungen anbieten zu können, um die verwaltungsinternen Abläufe zu straffen, das fachliche Know-how der beiden Stadtverwaltungen gezielter zu nutzen. Das Europäische Parlament hat eine neue Verordnung zum forstlichen Vermehrungsgut verabschiedet und damit einen weiteren Schritt zur Umsetzung der EU-Waldstrategie gesetzt. Der Südtiroler EU-Abgeordnete Herbert Dorfmann, der als Berichterstatter maßgeblich an der Verordnung beteiligt war, betont, dass die Reform bestehende Handelshemmnisse beseitigt und einen einheitlichen Markt für zertifiziertes Saatgut und Jungpflanzen ermöglicht. Mehr dazu in unseren Nachrichten zur folgenden Stunde. Und damit zur Wettervorschau. Im Großteil des Landes scheint am morgigen Donnerstag die Sonne von früh bis spät mit Durchzug von ein paar Schleierwolken. Nach Frühwerten zwischen 5 und 12 Grad steigen die Temperaturen am Nachmittag auf 20 bis 28 Grad. Die Temperaturen zurzeit in Schlanders 23 Grad, Saarntein 15, Radein 12 Grad.
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2: Schönen Nachmittag aus der Landesverkehrsmeldezentrale wünscht Renate Stauder. Auf der Brenner Autobahn in Richtung Süden zwischen Brixen und Klausen LKW-Stau wegen Überlastung. Eine Einbahnregelung wegen Arbeiten gibt es unter anderem auf der Brenner Staatsstraße nördlich von Fahren und auf der Finchgauer Staatsstraße zwischen Latsch und Kastelbell und zwischen Kastelbell und Schaars. Gute Fahrt!

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1: Digitale Innovation und Transformation. Neue Kooperationsvereinbarung zwischen Bozen und Trient. Gemeinsamer Markt für forstliches Vermehrungsgut. EU-Parlament verabschiedet neue Verordnung. Das Wetter morgen, viel Sonnenschein.
0: Redakteur im Studio David Gallmetzer.
1: Schönen Nachmittag. Die Ressorts für IT und Digitales der Städte Bozen und Trient wollen die digitale Innovation und Transformation in der öffentlichen Verwaltung ein Stück weit gemeinsam gestalten und auf diesem Gebiet enger kooperieren. Die engere Zusammenarbeit entstand aus dem Wunsch, gemeinsam Projekte zu entwickeln, um den Bürgern und Bürgern sowie den Unternehmen bessere Dienstleistungen anbieten zu können, um die verwaltungsinternen Abläufe zu straffen und das fachliche Know-how der beiden Stadtverwaltungen gezielter zu nutzen. Konkret vorgesehen sind der Austausch von Erfahrungen und Kompetenzen, die gemeinsame Teilnahme an Pilotprojekten und Schulungen sowie die Zusammenarbeit bei regionalen, nationalen und europäischen Ausschreibungen zur digitalen Innovation. Das Europäische Parlament hat eine neue Verordnung zum forstlichen Vermehrungsgut verabschiedet und damit einen weiteren Schritt zur Umsetzung der EU-Waldstrategie gesetzt. Ziel ist es, bis 2030 mindestens 3 Milliarden Bäume zu pflanzen und die Wälder besser an die Folgen des Klimawandels anzupassen. Der Südtiroler EU-Abgeordnete Herbert Dorfmann, der als Berichterstatter maßgeblich an der Verordnung beteiligt war, betont, dass die Reform bestehende Handelshemmnisse beseitigt und einen einheitlichen Markt für zertifiziertes Saatgut und Pflanzen ermöglicht. Mit der neuen Regelung sollen die Vorschriften für Jungbäume und Saatgut an veränderte klimatische Bedingungen sowie den steigenden Bedarf an Biomasse angepasst werden. Gleichzeitig wird ein gemeinsamer europäischer Markt für forstliches Vermehrungsgut geschaffen, um Angebot, Qualität und Rückverfolgbarkeit innerhalb der Europäischen Union zu sichern. Nach Jahrzehnten des Konflikts bietet die US-Regierung den Menschen auf Kuba eine neue Art der Beziehung an. Man sei bereit, ein neues Kapitel im Verhältnis zwischen den beiden Völkern und Ländern aufzuschlagen, sagte US-Außenminister Marco Rubio, dessen Eltern selbst aus Kuba in die Vereinigten Staaten eingewandert waren. Allerdings müsse diese neue Beziehung direkt mit den Kubanern geknüpft werden, nicht mit der kommunistischen Regierung. Angesichts der katastrophalen Versorgungslage auf der Karibikinsel stellte Rubio Hilfslieferungen im Wert von 100 Millionen US-Dollar in Aussicht. Die Lebensmittel und Medikamente müssten allerdings durch die katholische Kirche oder Hilfsorganisationen verteilt werden und nicht durch die kubanische Militärholding GAESA. Diese kontrolliert weite Teile der Wirtschaft auf der Insel. Nach iranischen Angaben haben in den vergangenen 24 Stunden 26 Schiffe die für den Energiehandel wichtige Straße von Hormuz passiert. Das sei in Koordination mit der Marine der iranischen Revolutionsgarden erfolgt, hieß es in einem Bericht der iranischen Nachrichtenagentur Tasnim. Es handelte sich demzufolge um Öltanker, Fracht und andere Handelsschiffe. Die iranische Führung hat im Zuge des Kriegs nach eigenen Angaben eine Kontrollbehörde geschaffen, die den Schiffsverkehr in der Meerenge regeln soll. Und zwischen Russland und den baltischen Staaten Estland, Lettland und Litauen verschärfen sich die Spannungen. Auslöser sind die schmerzhaften ukrainischen Drohnenangriffe auf den Nordwesten Russlands. Moskau gibt den Balten eine Mitschuld. Andererseits schweifen immer wieder ukrainische Drohnen in den Luftraum der drei EU- und NATO-Länder ab. Diese vermuten dahinter russische elektronische Kampfführung. Die baltischen Staaten sehen sich durch Russland gefährdet und bereiten sich aktiv und mit hohen Militärausgaben auf eine mögliche Aggression vor. Zwar gehören sie zur NATO, doch auf dem Landweg könnten deren Truppen nur über die schmale Grenze zwischen Polen und Litauen zu Hilfe kommen. Belarus und das russische Kaliningrad sind gefährlich nahe. Die Wettervorschau. Im Großteil des Landes scheint am morgigen Donnerstag die Sonne von früh bis spät mit Durchzug von ein paar Schleierwolken. Nach Frühwerten zwischen 5 und 12 Grad steigen die Temperaturen am Nachmittag auf 20 bis 28 Grad. Am Freitag geht es mit viel Sonnenschein und sommerlichen Temperaturen weiter. Auch am Samstag bleibt es sommerlich mit Sonne und meist harmlosen Quellwolken am Nachmittag. Auch am Sonntag scheint verbreitet die Sonne.
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2: Schönen Nachmittag aus der Landesverkehrsmeldezentrale wünscht Renate Stauder. Auf der Brennerautobahn in Richtung Süden zwischen Brixen und Klausen LKW-Stau wegen Überlastung. Eine Einbahnregelung wegen Arbeiten gibt es unter anderem auf der Brenner Staatsstraße nördlich von Farm und auf der Finchgauer Staatsstraße zwischen Latsch und Kastelbell und zwischen Kastelbell und Schaars. Gute Fahrt!
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1: Mit David Gallmetzer einen schönen guten Abend. Zum sogenannten Pride Month, der weltweit auf die Rechte von Menschen unterschiedlicher sexueller Orientierungen und Geschlechtsidentitäten sowie auf den Kampf gegen Diskriminierung aufmerksam macht, wird im Juni im Pressesaal des Landes im Palais Wiedmann erneut die Regenbogenflagge gehisst. Noch bevor es soweit ist, gibt es bereits erste Kontroversen. Nach der Vorstellung der Initiative durch Landeshauptmann Arno Kompatscher am Vormittag kündigte sein Stellvertreter Marco Galateo sowie im Vorjahr einen Boykott an. Die Ressorts für IT und Digitales der Städte Bozen und Drehend wollen die digitale Innovation und Transformation in der öffentlichen Verwaltung ein Stück weit gemeinsam gestalten und auf diesem Gebiet enger kooperieren. Die engere Zusammenarbeit entstand aus dem Wunsch, gemeinsam Projekte zu entwickeln, um den Bürgerinnen und Bürgern sowie den Unternehmen bessere Dienstleistungen anbieten zu können, um die verwaltungsinternen Abläufe zu straffen und das fachliche Know-how der beiden Stadtverwaltungen gezielter zu nutzen. Mehr dazu in unseren Nachrichten zur folgenden Stunde und damit zur Wettervorschau. Im Großteil des Landes scheint am morgigen Donnerstag die Sonne von früh bis spät mit Durchzug von ein paar Schleierwolken. Nach Frühwerten zwischen 5 und 12 Grad steigen die Temperaturen am Nachmittag auf 20 bis 28 Grad. Die Temperaturen zur Zeit in Auer 24 Grad, Bruneck 19, Langdaufersgrub 11 Grad.
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2: Schönen Nachmittag aus der Landesverkehrsmeldezentrale wünscht Renate Stauder. Auf der Brenner Autobahn in Richtung Süden zwischen Brixen und Klausen LKW-Stau wegen Überlastung. Eine Einbahnregelung wegen Arbeiten gibt es unter anderem auf der Brenner Staatsstraße nördlich von Fahren und auf der Finchgauer Staatsstraße zwischen Latsch und Kastelbell und zwischen Kastelbell und Schaars. Gute Fahrt!

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1: Landeshauptmann Stellvertreter Galateo. Keine Pressekonferenz unter der Regenbogenfahne. Land investiert 100 Millionen Euro in Krankenhaus Bruneck. Das Wetter morgen, viel Sonnenschein.
0: Redakteur im Studio David Gallmetzer.
1: Schönen guten Abend. Zum sogenannten Pride Month, der weltweit auf die Rechte von Menschen unterschiedlicher sexueller Orientierungen und Geschlechtsidentitäten sowie auf den Kampf gegen Diskriminierung aufmerksam macht, wird im Juni im Pressesaal des Landes im Palais Widmann erneut die Regenbogenflagge gehisst. Noch bevor es soweit ist, gibt es bereits wieder Kontroversen. Nach der Vorstellung der Initiative durch Landeshauptmann Arno Kompatsch am Vormittag kündigte sein Stellvertreter Marco Galateo sowie im Vorjahr einen Boykott an. Er wird keine Pressekonferenzen im Pressesaal abhalten, solange dort die Regenbogenflagge hängt. Galateo sagte, er respektiere die Meinungen aller und erwarte Respekt für seine. Zudem identifiziere er sich mit der italienischen Flagge, mit der europäischen und der Landesfahne. Weitere sind nicht notwendig, so der Landeshauptmann Stellvertreter. Das Krankenhaus Bruneck steht derzeit im Zeichen umfangreicher Bau- und Modernisierungsarbeiten. Bereits abgeschlossen sind unter anderem Umbauten in der Onkologie sowie in Bereichen der Hals-Nasen-Ohren-Heilkunde, der Augenheilkunde und der Tumorversorgung. Weitere Projekte befinden sich in Umsetzung oder Planung. Vorgesehen sind unter anderem neue Räumlichkeiten für die Dialyse, die medizinisch unterstützte Befruchtung, Maßnahmen zur Erhöhung der Erdbebensicherheit sowie der schrittweise Ausbau einer neuen Notaufnahme, moderner Operationssäle und Labore. Laut dem zuständigen Landesrat Hubert Meissner fließen in den kommenden Jahren mehr als 100 Millionen Euro in den Standort Bruneck, um das Krankenhaus langfristig zu stärken und zukunftsfit zu machen. Die Ressorts für IT und Digitales der Städte Bozen und Trient wollen die digitale Innovation und Transformation in der öffentlichen Verwaltung ein Stück weit gemeinsam gestalten und auf diesem Gebiet enger kooperieren. Die engere Zusammenarbeit entstand aus dem Wunsch, gemeinsam Projekte zu entwickeln, um den Bürgerinnen und Bürgern sowie den Unternehmen bessere Dienstleistungen anbieten zu können, um die verwaltungsinternen Abläufe zu straffen und das fachliche Know-how der beiden Stadtverwaltungen gezielter zu nutzen. Konkret vorgesehen sind der Austausch von Erfahrungen und Kompetenzen, die gemeinsame Teilnahme an Pilotprojekten und Schulungen sowie die Zusammenarbeit bei regionalen, nationalen und europäischen Ausschreibungen zur digitalen Innovation. Irans Regierung rechnet inmitten militärischer Spannungen mit neuen Angriffen. Die offenen und verdeckten Bewegungen des Feindes zeigen, dass er eine neue Runde des Kriegs anstrebt, sagte Parlamentspräsident Mohammed Bagher Ghalibaf. Die Streitkräfte hätten die Waffenruhe bestmöglich genutzt, um ihre Fähigkeiten wieder aufzubauen. Unterdessen ist Pakistans Innenminister Mohsen Naqvi zum zweiten Mal in dieser Woche für Gespräche mit iranischen Regierungsvertretern in Teheran. Doch traf er zunächst seinen Amtskollegen Eskandar Momeni. Naqvi war bereits zu Beginn der Woche im Iran. Dabei traf er sich unter anderem mit Ghalibaf und Außenminister Abbas Araghchi. Und nach Jahrzehnten des Konflikts bietet die US-Regierung den Menschen auf Kuba eine neue Art der Beziehung an. Man sei bereit, ein neues Kapitel im Verhältnis zwischen den beiden Völkern und Ländern aufzuschlagen, sagte US-Außenminister Marco Rubio, dessen Eltern selbst aus Kuba in die Vereinigten Staaten eingewandert waren. Allerdings müsse diese neue Beziehung direkt mit den Kubanern geknüpft werden, nicht mit der kommunistischen Regierung. Angesichts der katastrophalen Versorgungslage auf der Karibikinsel stellte Rubio Hilfslieferungen im Wert von 100 Millionen Dollar in Aussicht. Die Lebensmittel und Medikamente müssten allerdings durch die katholische Kirche oder Hilfsorganisationen verteilt werden und nicht durch die kubanische Militärholding Gaesa. Diese kontrolliert weite Teile der Wirtschaft auf der Insel. Die Wettervorschau. Im Großteil des Landes scheint am morgigen Donnerstag die Sonne von früh bis spät mit Durchzug von ein paar Schleierwolken. Nach Frühwerten zwischen 5 und 12 Grad steigen die Temperaturen am Nachmittag auf 20 bis 28 Grad. Am Freitag geht es mit viel Sonnenschein und sommerlichen Temperaturen weiter. Auch am Samstag bleibt es sommerlich mit Sonne und meist harmlosen Quellwolken am Nachmittag. Auch am Sonntag scheint verbreitet die Sonne.
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2: Schönen Nachmittag aus der Landesverkehrsmeldezentrale wünscht Renate Stauder. Auf der Brenner Autobahn in Richtung Süden zwischen Brixen und Klausen, LKW-Stau wegen Überlastung. Eine Einbahnregelung wegen Arbeiten gibt es unter anderem auf der Brenner Staatsstraße nördlich von Farm und auf der Finchgauer Staatsstraße zwischen Latsch und Kastelbell und zwischen Kastelbell und Schaars. Gute Fahrt!
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0: Eine Bar in der Zollstraße Nummer 6 in Lana steht ab sofort zum Verkauf. Für weitere Informationen bitte die Nummer 327 4986 819 kontaktieren. 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
1: Mit David Karlmetzer einen schönen guten Abend. Vor dem Ermittlungsrichter des Landesgerichts Trient Enrico Borelli haben heute die ersten drei Haftprüfungen im Zusammenhang mit den Ermittlungen zum illegalen Abfallhandel stattgefunden. Alle drei Betroffenen haben dieselbe Strategie gewählt. Sie haben von ihrem Recht Gebrauch gemacht, die Aussage zu verweigern. Die drei sitzen in verschiedenen Haftanstalten ein. Hugo Trenkwalder, Verwaltungsrat der Gesellschaft LEG, die das Fernheitswerk LAS betreibt, befindet sich in der Justizvollzugsanstalt Verona. LEG-Berater Robert Rosanelli in der Haftanstalt in Padua und Giulio Angelucci, Direktor des Amtes für Abfallwirtschaft, ist in Vicenza inhaftiert. Zwei Männer sind wegen der Entführung eines 28-jährigen Mannes im Jahr 2023 zu 11 Jahren und einem Monat sowie 16 Jahren und 8 Monaten Haft verurteilt worden. Sie hatten das Opfer verschleppt, um vom Vater ein Lösegeld in Höhe von 500.000 US-Dollar zu erpressen. Das Entführungsopfer, ein ausländischer Staatsbürger, war in Südtirol ansässig. Heute wurde die Ausschreibung für das zweite Baulos des großen Bauvorhabens entlang der Stadtstraße in der Gemeinde Graun veröffentlicht. Das Baulos betrifft den Bau der Straße auf der neuen Dammschüttung. Ziel des Eingriffs ist es, den Verkehr aus einem Bereich zu verlegen, der durch Steinschlag, Muren und Lawinen gefährdet ist. Mehr dazu in unseren Nachrichten zur vollen Stunde. Und damit zur Wettervorschau. Im Großteil des Landes scheint am morgigen Donnerstag die Sonne von früh bis spät mit Durchzug von ein paar Schleierwolken. Nach Frühwerten zwischen 5 und 12 Grad steigen die Temperaturen am Nachmittag auf 20 bis 28 Grad.
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2: Schönen Nachmittag aus der Landesverkehrsmeldezentrale wünscht Renate Stauder. Auf der Brenner Autobahn in Richtung Süden zwischen Brixen und Klausen LKW-Stau wegen Überlastung. Eine Einbahnregelung wegen Arbeiten gibt es unter anderem auf der Brenner Staatsstraße nördlich von Farm und auf der Finchgauer Staatsstraße zwischen Latsch und Kastelbell und zwischen Kastelbell und Schaars. Gute Fahrt!

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1: Illegaler Abfallhandel. Beschuldigte verweigern Aussage. Sohn entführt und Vater erpresst. Täter zu 16 bzw. 11 Jahren Haft verurteilt. Das Wetter morgen, viel Sonnenschein.
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1: Schönen guten Abend. Vor dem Ermittlungsrichter des Landesgerichts Trient Enrico Borelli haben heute die ersten drei Haftprüfungen im Zusammenhang mit den Ermittlungen zum illegalen Abfallhandel stattgefunden. Alle drei Betroffenen haben dieselbe Strategie gewählt. Sie haben von ihrem Recht Gebrauch gemacht, die Aussage zu verweigern. Die drei sitzen in verschiedenen Haftanstalten ein. Hugo Trenkwalder, Verwaltungsrat der Gesellschaft Legt, die das Fernheitswerk LAS betreibt, befindet sich in der Justizvollzugsanstalt Verona. Legberater Robert Rosanelli in der Haftanstalt in und Giulio Angelucci, Direktor des Amtes für Abfallwirtschaft, ist in Vicenza inhaftiert. Nicht einheitlich verhielten sich die drei bei den Haftmaßnahmen. Während Trenkwalder und Rosanelli die Aufhebung der Maßnahme beim Ermittlungsrichter beantragt haben, hat Angelucci Beschwerde beim Revisionsgericht eingelegt. Am Donnerstag finden die Anhörungen von Legobmann Andreas Dabeiner in der Justizvollzugsanstalt Trient sowie von Andreas Mari vom Amt für Abfallwirtschaft in Bozen statt. Am Montag wird dann Flavio Ruffini, Direktor der Umweltagentur, angehört. Gegen ihn hat die Staatsanwaltschaft dringend eine Disziplinarmaßnahme in Form einer Suspendierung vom öffentlichen Dienst beantragt. Zwei Männer sind wegen der Entführung eines 28-jährigen Mannes im Jahr 2023 zu 11 Jahren und einem Monat sowie 16 Jahren und 8 Monaten Haft verurteilt worden. Sie hatten das Opfer verschleppt, um vom Vater ein Lösegeld in Höhe von 500.000 US-Dollar zu erpressen. Das Entführungsopfer, ein ausländischer Staatsbürger, war in Südtirol ansässig. Der Richter am Gericht von Caltanissetta hat zudem eine vorläufige Entschädigung in Höhe von 15.000 Euro zugunsten des Opfers angeordnet, das sich dem Verfahren mit einer Zivilklage angeschlossen hatte. Zum sogenannten Pride Month, der weltweit auf die Rechte von Menschen unterschiedlicher sexueller Orientierungen und Geschlechtsidentitäten sowie auf den Kampf gegen Diskriminierung aufmerksam macht, wird im Juni im Pressesaal des Landes im Palais Widmann erneut die Regenbogenflagge gehisst. Noch bevor es soweit ist, gibt es bereits wieder Kontroversen. Nach der Vorstellung der Initiative durch Landeshauptmann Arno Kompatsch am Vormittag kündigte sein Stellvertreter Marco Galateo sowie im Vorjahr einen Boykott an. Er wird keine Pressekonferenzen im Pressesaal abhalten, solange doch die Regenbogenflagge hängt. Galateos sagte, er respektiere die Meinungen aller und erwarte Respekt für seine. Zudem identifiziere er sich mit der italienischen Flagge, mit der europäischen und der Landesfahne. Weitere sind nicht notwendig, so der Landeshauptmann Stellvertreter. Heute wurde die Ausschreibung für das zweite Baulos des großen Bauvorhabens entlang der Stadtstraße in der Gemeinde Graun veröffentlicht. Das Baulos betrifft den Bau der Straße auf der neuen Dammschüttung. Ziel des Eingriffs ist es, den Verkehr aus einem Bereich zu verlegen, der durch Steinschlag, Muren und Lawinen gefährdet ist. Der zuständige Landesrat Daniel Alfreider spricht von einem wichtigen Schritt um eine strategische Verbindung für den gesamten Finchgau, für die Bevölkerung, für den Tourismus und für den grenzüberschreitenden Verkehr sicherer zu machen. Die Ausschreibungssumme des nun veröffentlichten zweiten Bauloses beträgt 9,8 Millionen Euro. Die Gesamtkosten belaufen sich auf 14 Millionen Euro und werden teilweise mit Mitteln des Fonds für Entwicklung und Kohäsion finanziert. Und das Krankenhaus Bronneck steht derzeit im Zeichen umfangreicher Bau- und Modernisierungsarbeiten. Bereits abgeschlossen sind unter anderem Umbauten in der Onkologie sowie in Bereichen der Hals-Nasen-Ohrenheilkunde, der Augenheilkunde und der Tumorversorgung. Weitere Projekte befinden sich in Umsetzung oder Planung. Vorgesehen sind unter anderem neue Räumlichkeiten für die Dialyse und die medizinische unterstützte Befruchtung, Maßnahmen zur Erhöhung der Erdbebensicherheit sowie der schrittweise Ausbau einer neuen Notaufnahme, moderner Operationssäle und Labore. Laut dem zuständigen Landesrat Hubert Meissner fließen in den kommenden Jahren mehr als 100 Millionen Euro in den Standort Bronneck, um das Krankenhaus langfristig zu stärken und zukunftsfit zu machen. Die Wettervorschau. Im Großteil des Landes scheint am morgigen Donnerstag die Sonne von früh bis spät mit Durchzug von ein paar Schleierwolken. Nach Frühwerten zwischen 5 und 12 Grad steigen die Temperaturen am Nachmittag auf 20 bis 28 Grad. Am Freitag geht es mit viel Sonnenschein und sommerlichen Temperaturen weiter. Auch am Samstag bleibt es sommerlich mit Sonne und meist harmlosen Quellwolken am Nachmittag. Auch am Sonntag scheint verbreitet die Sonne.
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2: Schönen Nachmittag aus der Landesverkehrsmeldezentrale wünscht Renate Stauder. Auf der Brenner Autobahn in Richtung Süden zwischen Brixen und Klausen LKW-Stau wegen Überlastung. Eine Einbahnregelung wegen Arbeiten gibt es unter anderem auf der Brenner Staatsstraße nördlich von Farm und auf der Finchgauer Staatsstraße zwischen Latsch und Kastelbell und zwischen Kastelbell und Schaars. Gute Fahrt!
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